Fistful of Mercy, As I Call You Down. Heute, vor genau einem Jahr, also am 9. Juni 2025, ist einer der Godfathers of Funk gestorben, Sly Stone. Neben James Brown wirklich die absolut prägende Figur des frühen Funks der 60er Jahre und ja auch eine ganz wichtige Band beim Woodstock Festival 69. Das war wirklich ein legendärer Auftritt. Nach einem heftigen Regensturm sind die mitten in der Nacht auf die Bühne gekommen und haben das ganze Festival wieder wachgerüttelt und trocken getanzt. Sly Stone aus Kalifornien, der eigentlich Sylvester heißt oder hieß, aber ein Mitschüler, der hat ihn falsch ausgesprochen und so wurde aus Sylvester Slyvester quasi und dann daraus eben Sly Stone. Ja, mit seiner Funkband war er wirklich Pionier, einer auch der ersten, der nämlich schwarze und weiße Musiker in einer Gruppe vereint hat. Und wir erinnern jetzt an Sly Stone mit einem Song seiner Band namens Sing a Simple Song. Eine ziemlich rohe Funknummer und bei der wird auch deutlich, warum so Leute wie Prince, aber auch Hip-Hopper wie Dr. Dre ihn immer so geschätzt haben. Sly and the Family Stone.

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2: 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Ich liebe diese kleinen Momente häufig nach Songs, die auf Platten erschienen sind, wenn dann noch so kleine Studio-Outtakes hinten dran geschnitten wurden. Sing a simple song, Sly and the Family Stone. Und ja, heute vor genau einem Jahr ist Sly Stone, der Funk-Pionier, nach langer Lungenkrankheit gestorben. 82 Jahre ist er alt geworden. Jetzt gratulieren wir einer Musikerin zum Geburtstag, deren Leben ganz lange überhaupt nicht einfach war. Aziza Brahim ist heute vor 50 Jahren in einem Flüchtlingscamp in der Westsahara auf die Welt gekommen. In Westalgerien, um genauer das so ein bisschen zu verordnen. Ihre Mutter, die war schwanger und ist mit ihr geflohen, denn der Westsahara-Konflikt, der zwischen Marokko und der paramilitärischen Frente Polisario herrscht, der hat viel Leid ausgelöst und davor ist sie geflohen. Und darüber singt Aziza Brahim bis heute. Im Camp erinnert sie sich auch, da hatten sie ein Radio und das Radio, das war so das Tor zur Welt, weswegen sie auf dem Album Mawia von 2024 auch wirklich viele frühe Erinnerungen an diese Zeit einfließen lässt und wie sie mit der Großmutter zusammen nach der richtigen Frequenz gesucht hat. Also es sind auch einfach sehr, sehr schöne Geschichten, obwohl es eigentlich so tragisch ist. Heute wird sie eben 50. Sie ist eine erfolgreiche Sängerin und Schauspielerin geworden und hier ist ein Stück von ihr. Aziza Brahim, Mahabna 2.1.

Aziza Brahim aus der Westsahara. Heute ist ihr 50. Geburtstag und ja, eine beeindruckende Karriere. Sie hat es als Jugendliche versucht in Kuba mit einem Musikstipendiat, das hat dann aber nicht geklappt. Irgendwann mit ca. 30 ist sie dann nach Spanien gekommen und seitdem geht ihre Musikkarriere auf jeden Fall deutlich nach vorne. Heute ihr 50. Geburtstag. Wir sagen nochmal alles Gute. Und zwar unsere erste Stunde Sounds. Mein Name ist Till Lorenzen. Bis gleich nach den Nachrichten. Hier kommen noch The Chicks mit March March.

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1: Moin und herzlich willkommen zurück und wir steigen voll ein mit einem Song, den man anhört, dass er ganz ohne Klick und Metronom eingespielt wurde. Number 5 von Bill Pritchard, 1991 rausgekommen. Der wird nämlich hier und da so ein bisschen schneller, um dann wieder zum Ursprungstempo zurückzukommen, um dann wieder schneller zu werden. Da merkt man richtig, die Band, die hat im Studio mal schön die Zügel ein bisschen losgelassen. Hier ist Bill Pritchard mit Number 5.

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Und man möchte so ein bisschen hinterher rufen, it must schwingen. Es ist einfach schön, wenn Musik einen guten Rhythmus hat. FM Lady war das, hier gerade in den Sounds of Bremen 2. Jetzt kommen wir zu Dawes aus Los Angeles. Die haben Anfang des Jahres wieder ein großes Benefizkonzert mitorganisiert. A Concert for Altadena für die Opfer der Brandkatastrophe in Los Angeles 2025. Und ein Jahr später wollten sie eben nochmal dran erinnern. Die Dawes-Brüder Goldsmith, die haben beide auch viel im Feuer verloren. Griffin sein Haus, Taylor das Tonstudio samt zahlreichen Instrumenten und ihr gemeinsames Elternhaus, das ist auch abgebrannt. Und sie zeigen aber sehr viel Größe, wie ich finde, denn sie sagen, das Geld, das wir mit dem Benefizkonzert einspielen, das ist nicht für uns, sondern es ist für Leute, die noch weniger in der Tasche haben, denn bei ihnen ist ein kleines finanzielles Polster wenigstens da. Good luck with whatever. Hier sind Dawes.

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1: 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Und immer wieder erreichen uns Nachrichten von Ihnen, Anmerkungen, Ideen, Anregungen. Und da war vor einigen Wochen auch eine dabei zur Schweizer Musikerin Andrina Bollinger. Ja, und vollkommen richtig. Die ist irgendwie eigen und das auf eine gute Art und Weise. 1991 ist Andrina Bollinger auf die Welt gekommen. Sie hat Jazzgesang studiert, sie hat ein Herz für eine gewisse Schrägheit. Und wenn sie singt, dann wird es auch manchmal fast eher gesprochen. So ein bisschen Spoken-Word-Kunst macht sie auch. Und ihre Musik, die ist wirklich alles andere als glatt. Und ich mag das, dass sie so den einen oder anderen klanglich so ein bisschen ausbrechenden Sound in ihren Songs mit drin hat. Und damit erinnert sie mich auch ein bisschen aktuell an Tal Aditi, den Songschreiber. Beide sind auch auf dem, wer hätte es gedacht, gleichen Label bei Mouthwatering Records aus der Schweiz. Dieses Jahr ist von Andrina Bollinger das zweite Album rausgekommen, Island of Wayback, und daraus hören wir jetzt How to Swim.

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1: How to Swim von Andrina Bollinger, Schweizer Musikerin. Und nun kommen wir zu Fatoumata Diawara, einer großartigen Musikerin aus Mali, die gerade ihr neues Album namens Massa veröffentlicht hat. House heißt das. Und in einem Song, in dem Song Sigou, da singt sie über große Familien, über Polygamie in Afrika und sie nennt das ein Problem, weil eben Frauen mehr Rechte brauchen. Und sie findet es nicht okay, dass Männer 4 Frauen mit vielleicht dann 20 Kindern haben und somit dann alle von ihnen zu kurz kommen und nur der Mann seinen Spaß hat. Sigi, das handelt eben von diesen schweren Themen und es ist auch ein Aufruf an alle Frauen, die eigene Freiheit zu ergreifen. Und gleichzeitig, und das ist das Interessante, ist der Song auch eine Liebeserklärung an ihren eigenen Vater, der aber auch mehrere Frauen hatte, der zu ihr aber eben immer wie ein großer älterer Freund war. Fatoumata Diawara aus Mali, sie kommt für einige Konzerte auch nach Deutschland, zum Beispiel am 15. August in die Elbphilharmonie, dann ist sie bei den Leverkusener Jazztagen im November und in Berlin spielt sie am 22. November. Und hier ist eben Sigi von Fatoumata Diawaras neuem Album Massa.

Die malische Musikerin Fatoumata Diawara ist mit Sigi. Ihr neues Album heißt Massa und daraus stellen wir Ihnen an diesem Samstag in den Sounds of Bremen 2 hier auch noch ein paar mehr Songs vor. Jetzt gibt's Musik von Travis. Rupp, kommt er da reingerutscht. Gaslight heißt das Stück.

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1: Moin, und wissen Sie, wer mein großer Kindheitsheld war? John Lord von Deep Purple. Die kreischende Orgel in Speed King, dann wieder diese schön so flüsternd dahingeperlten Melodien in so Stücken wie Child in Time, die haben mich echt fasziniert. Und dann sah der Brite auch noch so wahnsinnig cool dabei aus. Wirklich dicker Schnauzer, Stiefel, enge Jeans, langes, wallendes, lockiges Haar. Und ich, so als ebenfalls klavierspielender Pöks, hab gemerkt, ah, Tasten. Da kann man auch cool dran aussehen. Heute wäre er 85 Jahre alt geworden. Wir feiern ihn gleich mit einem Live-Track von Deep Purple. Da tasten wir uns aber ganz, ganz sanft heran. Jetzt erstmal die Band Horse Feathers mit Broken Beak. Yeah.

Manfolds ist das Back to Anonymous hier in ihren Sounds auf Bremen 2. Und jetzt kommen wir zur Band Soul Render, die gerade erst beim Cash Goes Stadtfest in Achim abgeräumt haben. Gegen 22:30 waren sie auf der Bühne und falls sie das verpasst haben, in wenigen Tagen kommt Soul Render auch nach Bremen zum Höchst City Fest. Da spielt die Band aus Brake am 19. Juni und hier ist das Stück Call Me on the Phone.

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Und wie gesagt, am 19. Juni spielen sie auf dem Bremer Höchst City Fest. Dann hoffentlich bei bestem Sommerwetter. Und überhaupt, wenn wir dann mal so über Sommer reden, dann muss ich doch mal wieder den Herrn Roger rausholen. Immer wenn der Sommer kommt, dann läuft bei mir der Brasilianer sehr, sehr gerne auf dem Plattenteller. Der hat einfach so einen unglaublich tollen Fingerschlag an der Gitarre, eine sehr schöne Stimme dazu. Und alles, was er macht, hat irgendwie so sommerlichen Vibe. Kuriman heißt sein erstes in den USA aufgenommenes Album und davon hören wir jetzt das Stück Pra Vida, das das Leben in vollster Form feiert. Roger.

0: Der Brasilianer Roger mit Pra Vida, ein bisschen sommerliche Vibes hier in den Sounds auf Bremen 2. Leicester in England, 9. Juni 1941, ein gewisser John Lord kommt auf die Welt und er wird weltberühmt als Organist der Band Deep Purple. In den späten 60ern, vor allem in den 70er Jahren, Teil des berühmten MK2, Mark II, Lineups mit Ritchie Blackmore, mit dem er die Band gegründet hat, an der Gitarre, Ian Paice an den Drums, Roger Glover am Bass und Ian Gillan als Sänger. Er ist gestorben 2012 in London. Heute wäre eben sein 85. Geburtstag und dem Mann hat man immer angehört, dass er auf der einen Seite klassisch gelernt hat. Er hat Bach ganz, ganz viel gespielt. Gleichzeitig hat er aber den Jazz von Jimmy Smith oder den Rock'n'Roll von Jerry Lee Lewis begeistert in seine eigene Musik mit aufgenommen. Und so ein bisschen kombiniert können wir das jetzt hören in einer Live-Version, um nochmal an John Lord zu erinnern, ihm nachträglich quasi zum Geburtstag zu gratulieren. 1996 hat die Purple in Paris gespielt im Olympiastadion. Und Women from Tokyo, da spielt er auch Orgel, aber vor allem glänzt er am Klavier, dieser John Lord.
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Ja, klassischer Deep Purple Sound, vor allem mit der Orgel am Ende von John Lord, der heute 85 Jahre alt geworden wäre. Aber auch schön, ihn mal an den Tasten zu hören und ein fast Rock'n'Roll-artiges Klaviersolo zu spielen. John Lord, ja, heute ist sein 85. Geburtstag, den er leider nicht mehr erlebt. Und hier kommt Musik von der irischen Gruppe Wyvern Lingo.

und das waren unsere Sounds an diesem Dienstagabend. Mein Name ist Till Lorenzen. Wenn Sie mögen, hören wir uns gleich weiter zu den Jazz Grooves hier auf Bremen 2. Und ich wünsche Ihnen so oder so einen schönen Abend.

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1: Tja, könnte wärmer sein. An diesem Bremer Summer Sounds Wochenende, heute Abend dort der Bremen 2 Abend in der Neustadt. Sie können gerne noch vorbeischauen, aber Besserung scheint in Sicht wettermäßig. Wir machen wie immer das Beste draus. Willkommen zu Sounds heute Abend mit ein paar aus New York. Auch da gibt es viele dunkle Wolken in diesem Song, aber wird dann ein wenig heller. The Mastersons, It's Not Like Me.

Am 27. Mai ist er 68 Jahre alt geworden, der gute Neil Finn, der hier mit Crowded House von einem Teenage-Summer gesungen hat. Ja, viele, viele gute Songs hat er geschrieben, nicht nur für seine Band Crowded House, auch solo. Aber neben diesen vielen musikalischen Talenten, die Neil Finn hat, wurden daheim in Auckland jetzt auch seine Talente als Geschäftsmann Stoff für Schlagzeilen, denn Neil Finn hat eine Immobilie gekauft, und zwar einem Pub nebst Hotel, der zuvor viele Negativschlagzeilen gemacht hatte. Denn das ironischerweise Edinburgh Castle benannte Etablissement hatte viele Gäste, die sich nicht so gut vertragen haben. Neil Finn bereitet dem jetzt ein Ende, will dort eine Art Wellness-Retreat errichten, hat er gesagt. Und nebenbei liegt auch zwei Häuser weiter das Haus, in dem er selbst arbeitet, nämlich sein Tonstudio, und auch das Geschäft seiner Frau Sharon ist dort. Dort stellt man per Hand Kronleuchter und edles Gelämp her. Die Finns räumen also ein wenig auf in ihrer unruhigen Nachbarschaft, und das findet ein positives Echo daheim in Auckland. Ja, Crowded House, tolle Band, immer noch. Weiter geht's mit Ben Barrett, Giant Steps.

Giant Steps. Ben Barrett war das, der Brite in Berlin. Wir werden noch ziemlich viel von ihm hören, denn im Herbst, im Oktober, wird ein Radiokonzert im Sendesaal spielen für Bremen 2 Hörer und Hörerinnen. Und die Tickets können wir wie immer dann nur gewinnen und nicht kaufen. Ben Barrett, also ein exzellenter Musiker mit vielen, vielen Talenten. Wir werden, wie gesagt, noch intensiver auf ihn eingehen. Der nächste Musiker, der war doch nie live in Deutschland, soviel ich weiß, zumindest nicht in Eigenregie, wäre eigentlich mal an der Zeit, denn Teddy Thompson ist mittlerweile 50 und er hat schon ziemlich viel und ziemlich lange eigene Musik gemacht. Und jetzt gibt es ein weiteres neues Album von ihm. Zwei Songs daraus haben wir mitgebracht heute Abend. Hier zunächst der Opener aus diesem Album. Never Be The Same hat Teddy Thompson es genannt. Und hier ist der Song Come Back.

Deutlicher Wunsch hier geäußert von Teddy Thompson, Comeback. Seine Identität als Sohn des englischen Folkrock-Veteranen und Meistersongwriters Richard Thompson war nie eine leichte Bürde für Teddy Thompson. Trotz seines Talents als Sänger und Songwriter hatte er Mühe, den Schatten seiner Eltern loszuwerden. Auch seine Mutter Linda ist ja eine legendäre Folksängerin und Songwriterin. Und Teddy Thompson hat es in den letzten Jahren versucht mit Classic Country, so wie man ihn in den 50er Jahren gespielt hat. Auch das liebt er und auf dem neuen Album klingt er aber wieder mehr nach Pop, was viele sicherlich mehr bevorzugen bei Teddy Thompson. Exzellente neue Songs hat er geschrieben, einige zumindest sehr persönliche neue Songs. Und die lassen darauf schließen, dass es auch eine gesundheitliche Krise gab bei diesem Wahl-New Yorker. Eine Krise, die offenbar jetzt überwunden ist und auch mit Liebeskummer scheint er sich auszukennen, wie hier eben zu hören war. Hier ist noch ein neuer Song von ihm, So This Is Heartache.

Ja, er ist ganz und gar oldschool, das kann man sagen. Teddy Thompson war das mit einem weiteren neuen Song, So This Is Heartache. Never Be The Same heißt das Album, morgen mehr daraus.

0: Ja, Sie sind Experten für intelligente, auch mal ironische Popfröhlichkeit. Die Bare Naked Ladies aus Kanada waren das mit dem Song Rollout.
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0: Weiter geht's durch den Freitagabend, den wettermäßig so wechselhaften, mit Alice Phoebe Lou Shelter.

war von Anfang an erfolgreich, auch jenseits seiner irischen Heimat, was vielleicht auch mit einer attraktiven Optik zu tun hat. Denn Hozier ist ein wirklich gut aussehender Typ, aber auch ein seriöser Musiker, der viel Emotion in seiner Musik hat, oft in einem Sound, der in die Vollen geht, klangtechnisch in die Vollen donnert gewissermaßen. Etwas mehr Zurückhaltung wäre da vielleicht manchmal für meinen Geschmack zumindest ganz gut, aber wir wollen nicht zu viel meckern. Der Erfolg spricht für Hozier und diesen Song First Time, den hätten auch U2 schreiben können, auf so einer gewichtigen Art. Man findet dabei Bezüge zu Dantes Inferno und das große Thema ist die heilende Kraft der Liebe. Ja, und über die hat auch Beth Nielsen Chapman aus Nashville immer mal wieder geschrieben. Hier ist sie mit einem Song der Zuversicht und der eigenen Resilienz. Pocket of My Past.

Pocket of My Past, ein Song von Beth Nielsen Chapman. Bekannt wurde sie vor Jahren mit ihrem Album Sand and Water, das sie schrieb, als sie ihren Mann aufgrund eines Krebsleidens verloren hatte. Elton John sang damals den Titelsong Sand and Water live in seinen Konzerten und Beth Nielsen Chapman wurde eine Songwriter-Größe von Format fortan. Das ist Jalen Ngonda noch nicht, aber der junge Afroamerikaner aus Liverpool, der schickt sich an, ein Zugpferd auf der Classic-Soul-Szene zu werden. Heute ist sein zweites Album erschienen, Doctrine of Love heißt es, und wir hören zwei Songs. Hier ist der Titelsong, Jalen Ngonda.

Seine Geschichte haben wir schon einige Male hier ein wenig erzählt. Er kommt aus dem US-Bundesstaat Maryland, ging mit 19 Jahren nach Liverpool, um dort am Liverpool Institut von Paul McCartney Popmusik zu studieren. Und seine Prägung in der Familie war Soul Music, Motown, Classic Soul der 60er Jahre. Und das macht Jalen Gonder jetzt selbst mit seinem Sound, mit Songs, von denen man denken könnte, es sind Covers alter Soul-Songs der 60er, aber es sind neue eigene Songs, die man hier präsentiert, und zwar mit viel Liebe für dieses Genre. Live gibt's das dann im Herbst, auch bei uns. Vorher muss er noch auch in seiner US-Heimat die Runden drehen, auf den Bühnen mit Dutzenden von Konzerten. Jetzt scheint es alles zu funktionieren für Jalen Gonder. Hier ist er nochmal, Burning Temptation.

Ja, wenn das nicht nach Motown an oder 66 klingt, dann weiß ich es nicht. Also das war schon typisch Motown-Sound dieser Ära. Das war aber neu, neue Musik. Heute erschien Jalen Negonda, das neue Album Doctrine of Love, mehr daraus in Bälde. Wir machen weiter mit The Band of Heathens, Carry Your Love.

Und wir hören zum Ausgang dieser Stunde jetzt noch Aldous Harding aus Neuseeland mit dem Song Designer. Und in der nächsten Stunde unter anderem eine englische Stimme, die viele unlängst im Film Wuthering Heights kennengelernt haben im Kino. Das ist die Sängerin Olivia Cheney. Aber erstmal Aldous Harding. Bis gleich.

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1: Ja, da sind wir wieder mit der zweiten Stunde heute Abend. Sie beginnt mit dem kanadischen Trio Sweet Alibi. Viel Vergnügen.

Ja, erst in jüngerer Zeit wurde es wieder zugänglich. Das erste Album, das Stevie Nicks und Lindsey Buckingham vor ihrer Zeit bei Fleetwood Mac gemacht hatten. Jahrelang gab es das nur auf alten LPs oder in YouTube-Streams, aber nicht digital aufbereitet für den Markt oder die Ohren von heute. Aber es gab viele Fans dieses alten Albums, auch in der Kollegenschaft von Musikern, Musikerinnen. Andrew Bird und Madison Cunningham zählen dazu und sie haben dann kurzerhand dieses ganze Album Buckingham Nicks neu inszeniert in Eigenregie vor wenigen Jahren mit eigenen Interpretationen der Songs, die das kalifornische Paar damals in die Welt brachte, als sie noch romantisch involviert waren. Aber nachts geweint wurde auch da schon in diesem Song, zumindest Crying in the Night, auch wenn Stevie Nicks dabei im Original in der dritten Person sang über jemand anders, aber sie hätte es sicherlich auch wohl selbst sein können. Und jetzt kommt noch ein Kalifornier, sein Name ist Chris Cohen, nicht ganz so bekannt, Green Eyes.

Green Eyes, ein Song von Chris Cohen mit der Band Deer Hunter, wurde ja einst bekannt, aber seit mehr als 10 Jahren gibt's die schon nicht mehr. Und Chris Cohen macht Solomusik mit einer Art von leicht ja psychedelisch unterfüttertem Indie-Pop, so wie hier eben zu hören war. Ja, und bei den US-Indie-Songwritern bleiben wir noch einige Minuten, denn auch Kevin Morby hat was Neues gemacht. Ein gutes Album ist es geworden. Bislang waren seine Songs auch schon ganz hörenswert, aber erst jetzt gelingt ihm ein wirklich stimmiges, rundes Werk von vorne bis hinten. Kevin Morby hier zunächst mit Die Young.

Ja, neuer Song von Kevin Morby aus dem neuen Album Little Wide Open war das der Song Da Young, in dem Morby davon singt, wie froh er ist, nicht jung gestorben zu sein, denn erst jetzt hat er so etwas wie Lebensglück gefunden. Auch wenn es zuvor schon Krisen und eine Entfremdung von sich selbst gegeben hatte. Und diesem neuen Glück scheint Morby immer noch nicht ganz zu trauen. Trotz allem, so klingt er jedenfalls manchmal auf diesem neuen Album, davon singt er auch, von diesem Misstrauen. Und ja, musikalisch ist das sehr konzentriert, mit einigen wirklich intensiven Momenten, vor allem in einigen der längeren Songs. Und im Folgenden, da singt Kevin Morby von seiner Hoffnung, die Wegbegleiter, die nicht mehr da sind, irgendwann wieder zu sehen. All die Sünder, wie er hier singt. All Sinners heißt der Song. Kevin Morby mit einem Song, der ja vielleicht sogar ein paar religiöse Untertöne aufzuweisen scheint, wäre auch neu bei ihm, glaube ich zumindest. Kevin Morby, All Sinners.

Ja, All Sinners, auch das Kevin Morby aus seinem guten neuen Album Little White Open. Und hier kommt noch ein Amerikaner, er kommt live zu uns und zwar schon bald. Jason Isbell ist auf Tour in der alten Welt mit seiner Band Running With Our Eyes Closed. Jason Isbell.

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1: Ja, und hier kommt mal wieder eine weibliche Stimme, eine andere folgt in wenigen Minuten, denn wir wollen die Engländerin Olivia Cheney etwas vorstellen, aber erstmal eine junge Songwriterin aus New York, Julie Byrne, The Greater Wings.

Die südafrikanische Popband Beatenberg war das mit ihrem Song Mine of Myself. Vom fernen Süden in den hohen europäischen Norden, eine interessante emotionale Konstellation, geht's im folgenden Song von Adam Douglas, Exilamerikaner aus Norwegen. Da singt er über eine Freundschaft, die lange in seine Vergangenheit zurückreicht, aber offenbar immer mehr Potenzial hatte, als dann real wirklich umgesetzt wurde. Irgendwie scheint das Ganze in der Schwebe zu sein und es drängt nach Auflösung. Adam Douglas, Blue White Lie.

Blue White Lie, ein Song von Adam Douglas, Exilamerikaner aus Norwegen. Und damit kommen wir zu Olivia Cheney, eine englische Musikerin, deren Stimme man mit dem Folksong Dark Eyed Sailor neulich im Kinofilm Wuthering Heights hören konnte und den folgenden Song Dragonfly, den findet man auf ihrem zweiten Album Shelter und ein paar Infos zu Olivia Cheney dann danach.

Dragonfly, ein Song gesungen von Olivia Cheney mit wunderbarer, zarter Stimme. Auch sie ist eine Engländerin. Sie wurde in Florenz geboren als Tochter eines Autors und Malers. Sie wuchs auf mit Hörgewohnheiten von Prince bis Henry Purcell, dem englischen Komponisten des Barock. Und sie studierte Musik, arbeitet heute für ein renommiertes New Yorker Label, das heißt Nonesuch. Und Olivia Cheney hat schon einiges gemacht mit dem Kronos Quartett, dem großen renommierten Streichquartett hat sie gearbeitet oder Folk Rock mit den Decemberists gespielt. Auch eine EP mit französischen klassischen Chansons wie dem folgenden hat sie gemacht. Auprès de ma blonde, auch eine Melodie aus ferner, ferner Zeit aus dem 17. Jahrhundert, aus der Zeit des Sonnenkönigs Ludwig des 14. Olivia Cheney.

Die Stimme von Olivia Cheney, begleitet vom New Yorker Produzenten, Keyboarder, Pianisten Thomas Bartlett. Das war Olivia Cheney, produziert in New York, und von dort kommt auch die folgende Band, The Lone Bellow.

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1: Moin, und an diesem 9. Juni stehen eine ganze Reihe an Jahrestagen an. Heute vor einem Jahr ist Sly Stone gestorben. Heute wäre John Lord von Deep Purple 85 Jahre alt geworden. Und die Musikerin Aziza Brahim aus der Westsahara, die wird heute 50. Und von allen dreien hören wir in den nächsten zwei Stunden ein bisschen Musik. Dazu aber auch neue Tracks, zum Beispiel aus Bremen von der Band Weekend. Und Live-Tracks aus Bremen vom Ghost Funk Orchestra. Also, wir malen jetzt schön gemeinsam das Notenpapier voll. Hier kommt zunächst die Eli Young Band aus Texas. Und ehrlicherweise dafür sind sie stimmlich sehr, sehr gut verständlich. Das Stück heißt Never Again.

Französisch, das ist ja nun wirklich keine leichte Sprache. Vor allem nicht beim Zuhören, wenn man dann das Ganze eben doch nicht ganz so sehr drauf hat. Tatsächlich ist der Satz ton, ton, ton, ton, ton, ton ein vollkommen korrekter Satz, wenn auch ein bisschen quatschig. Dein Onkel mäht deinen Thunfisch. Bei Christoph Maé gerade, da habe ich mir jetzt ehrlicherweise auch mal ein bisschen mit dem Übersetzer geholfen. Sein Song über Sehnsucht nach den eigenen Freunden, über Erinnerungen an die Liebe, die weggerannt ist, und dann zieht es ihn selbst in die Ferne, in die Baie des Anges, in die Bucht der Engel, und dort findet er die Liebe dann auch wieder. Und hier jetzt in feinstem Englisch Anais Mitchell mit Bright Star, auch das ein Lied über die Liebe, die Kraft der Zweisamkeit, und es hat übrigens keinen Refrain, 6 Strophen, und die beginnen immer mit den gleichen 2 Worten. Bright Star, Anais Mitchell.

Das ist Anais Mitchell und wir setzen jetzt Kurs auf die HFK Bremen. Da ist nämlich die Band Auf Sendung entstanden. Die haben beispielsweise letztes Jahr im Sendesaal Bremen gespielt in der Reihe HB Unplugged. Sie waren auf der Priminale beim Summer Sounds und jetzt sind sie hier zwar gleich auf Sendung, heißen aber überhaupt nicht mehr Auf Sendung, sondern jetzt Weekend. Das ist der neue Bandname. Und diese Band, die macht wirklich richtig schön sphärisch, atmosphärisch verträumten Indie mit so einer gewissen Arzi-Fazi-Note drin auf jeden Fall. Und man hört auf jeden Fall, dass Tom York und seine Band Radiohead durchaus ein Einfluss sind. Und der Song Winds, der ist vor wenigen Wochen rausgekommen und ja, so ein bisschen schlägt er dem typischen Viervierteltakt ein Schnippchen. Also entweder ist es ein verschleppter Viervierteltakt oder es ist doch ein Neunachtel. Weil so ein bisschen habe ich das Gefühl, naja, da kommt noch eine extra Note. Aber diese leichte Schleppe, die passt auch zum Thema des Songs. In Winds, da geht es nämlich um den langen Fall, den Mut, in neue Welten aufzubrechen und dennoch bei sich zu bleiben. Hier ist die Bremer Band Weekend mit Winds in Sounds of Bremen 2.

Ja, der Fuß hat jetzt mitgetappt, die Finger auch, die Hände auch. Ich bin mir immer noch nicht ganz sicher. Deswegen, liebe Band Weaken aus Bremen, helft mir mit der Taktart. Dieses Stück Wins. Die Band hieß vorher auf Sendung, jetzt heißen sie Weaken. Und unter diesem Bandnamen entstehen neue Songs. Und ich finde das sehr, sehr schön, was diese Band macht. Wahnsinnig atmosphärisches Zeug und irgendwie so ein bisschen intellektuell angehaucht, möchte ich es mal nennen. Weaken aus Bremen. Jetzt kommen wir zu einer Band, die war in Bremen für ein Konzert, und zwar Ghost Funk Orchestra aus New York im Bremer Schlachthof. Wir haben sie eingeladen am 15. April diesen Jahres, und den kompletten Mitschnitt des Konzertes, den können Sie sich auf bremen2.de in voller Länge anhören, und ich zeige Ihnen jetzt mal, warum Sie das bei einer gemütlichen Gelegenheit, bei der Sie vielleicht auch das Wohnzimmer zum Tanzboden machen können, machen sollten. Also Ghost Funk Orchestra, komplett anhörbar auf bremen2.de, und jetzt hören wir das Stück Yours, eine eher balladige Nummer dieser Band mit dem fantastischen Gesang von Camelia Hartmann.

Das ist das Ghost Funk Orchestra live im Bremer Schlachthof am 15. April 2026. Und das komplette Konzert, das können Sie sich noch online anhören auf bremen2.de.

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1: Schönen guten Abend. Ja, und für unsere Künstlerin, mit der wir jetzt starten, sind die letzten Jahre ziemlich erfolgreich gelaufen, seit dem Debütalbum Collapsed in Sunbeams von 2021. Arlo Parks, 2000 in London auf die Welt gekommen. Und bald beginnt ihre große USA-Phase. Sie ist nämlich tatsächlich vom 24. Juli bis Anfang Oktober jede Menge in den USA unterwegs, spielt jede Menge Konzerte. Hier ist Arlo Parks in ihren Sounds mit Hope.

Boy and Bear. Und so richtig kommen die auch nicht raus aus Australien und Neuseeland. Sie haben schon wieder sehr, sehr viele Tourtermine, Konzerttermine bekannt gegeben. Aber Europa steht momentan einfach nicht auf der Liste. Boy and Bear waren das gerade mit Magnus. Und wir reisen jetzt nach Kalifornien mit der Band Fistful of Mercy rund um Ben Harper.

Fistful of Mercy, As I Call You Down. Heute, vor genau einem Jahr, also am 9. Juni 2025, ist einer der Godfathers of Funk gestorben, Sly Stone. Neben James Brown wirklich die absolut prägende Figur des frühen Funks der 60er Jahre und ja auch eine ganz wichtige Band beim Woodstock Festival 69. Das war wirklich ein legendärer Auftritt. Nach einem heftigen Regensturm sind die mitten in der Nacht auf die Bühne gekommen und haben das ganze Festival wieder wachgerüttelt und trocken getanzt. Sly Stone aus Kalifornien, der eigentlich Sylvester heißt oder hieß, aber ein Mitschüler, der hat ihn falsch ausgesprochen und so wurde aus Sylvester Slyvester quasi und dann daraus eben Sly Stone. Ja, mit seiner Funkband war er wirklich Pionier, einer auch der ersten, der nämlich schwarze und weiße Musiker in einer Gruppe vereint hat. Und wir erinnern jetzt an Sly Stone mit einem Song seiner Band namens Sing a Simple Song. Eine ziemlich rohe Funknummer und bei der wird auch deutlich, warum so Leute wie Prince, aber auch Hip-Hopper wie Dr. Dre ihn immer so geschätzt haben. Sly and the Family Stone.

Ich liebe diese kleinen Momente häufig nach Songs, die auf Platten erschienen sind, wenn dann noch so kleine Studio-Outtakes hinten dran geschnitten wurden. Sing a simple song, Sly and the Family Stone. Und ja, heute vor genau einem Jahr ist Sly Stone, der Funk-Pionier, nach langer Lungenkrankheit gestorben. 82 Jahre ist er alt geworden. Jetzt gratulieren wir einer Musikerin zum Geburtstag, deren Leben ganz lange überhaupt nicht einfach war. Aziza Brahim ist heute vor 50 Jahren in einem Flüchtlingscamp in der Westsahara auf die Welt gekommen. In Westalgerien, um genauer das so ein bisschen zu verordnen. Ihre Mutter, die war schwanger und ist mit ihr geflohen, denn der Westsahara-Konflikt, der zwischen Marokko und der paramilitärischen Frente Polisario herrscht, der hat viel Leid ausgelöst und davor ist sie geflohen. Und darüber singt Aziza Brahim bis heute. Im Camp erinnert sie sich auch, da hatten sie ein Radio und das Radio, das war so das Tor zur Welt, weswegen sie auf dem Album Mawia von 2024 auch wirklich viele frühe Erinnerungen an diese Zeit einfließen lässt und wie sie mit der Großmutter zusammen nach der richtigen Frequenz gesucht hat. Also es sind auch einfach sehr, sehr schöne Geschichten, obwohl es eigentlich so tragisch ist. Heute wird sie eben 50. Sie ist eine erfolgreiche Sängerin und Schauspielerin geworden und hier ist ein Stück von ihr. Aziza Brahim, Mahabna 2.1.

Aziza Brahim aus der Westsahara. Heute ist ihr 50. Geburtstag und ja, eine beeindruckende Karriere. Sie hat es als Jugendliche versucht in Kuba mit einem Musikstipendiat, das hat dann aber nicht geklappt. Irgendwann mit ca. 30 ist sie dann nach Spanien gekommen und seitdem geht ihre Musikkarriere auf jeden Fall deutlich nach vorne. Heute ihr 50. Geburtstag. Wir sagen nochmal alles Gute. Und zwar unsere erste Stunde Sounds. Mein Name ist Till Lorenzen. Bis gleich nach den Nachrichten. Hier kommen noch The Chicks mit March March.

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1: Moin und herzlich willkommen zurück und wir steigen voll ein mit einem Song, den man anhört, dass er ganz ohne Klick und Metronom eingespielt wurde. Number 5 von Bill Pritchard, 1991 rausgekommen. Der wird nämlich hier und da so ein bisschen schneller, um dann wieder zum Ursprungstempo zurückzukommen, um dann wieder schneller zu werden. Da merkt man richtig, die Band, die hat im Studio mal schön die Zügel ein bisschen losgelassen. Hier ist Bill Pritchard mit Number 5.

erzählen, das ist nicht für uns, sondern es ist für Leute, die noch weniger in der Tasche haben, denn bei ihnen ist ein kleines finanzielles Polster wenigstens da. Good luck with whatever. Hier sind Dawes.

eine dabei zur Schweizer Musikerin Andrina Bollinger. Ja, und vollkommen richtig. Die ist irgendwie eigen und das auf eine gute Art und Weise. 1991 ist Andrina Bollinger auf die Welt gekommen. Sie hat Jazzgesang studiert, sie hat ein Herz für eine gewisse Schrägheit und wenn sie singt, dann wird es auch manchmal fast eher gesprochen. So ein bisschen Spoken-Word-Kunst macht sie auch und ihre Musik, die ist wirklich alles andere als glatt und ich mag das, dass sie so ein den einen oder anderen klanglich so ein bisschen ausbrechenden Sound in ihren Songs mit drin hat. Und damit erinnert sie mich auch ein bisschen aktuell an Tal Aditi, den Songschreiber. Beide sind auch auf dem, wer hätte es gedacht, gleichen Label bei Mouthwatering Records aus der Schweiz. Dieses Jahr ist von Andrina Bollinger das zweite Album rausgekommen, Island of Wayback, und daraus hören wir jetzt How to Swim.

How to Swim von Andrina Bollinger, Schweizer Musikerin. Und nun kommen wir zu Fatoumata Diawara, einer großartigen Musikerin aus Mali, die gerade ihr neues Album namens Massa veröffentlicht hat. House heißt das. Und in einem Song, in dem Song Sigou, da singt sie über große Familien, über Polygamie in Afrika und sie nennt das ein Problem, weil eben Frauen mehr Rechte brauchen. Und sie findet es nicht okay, dass Männer 4 Frauen mit vielleicht dann 20 Kindern haben und somit dann alle von ihnen zu kurz kommen und nur der Mann seinen Spaß hat. Sigi, das handelt eben von diesen schweren Themen und es ist auch ein Aufruf an alle Frauen, die eigene Freiheit zu ergreifen. Und gleichzeitig, und das ist das Interessante, ist der Song auch eine Liebeserklärung an ihren eigenen Vater, der aber auch mehrere Frauen hatte, der zu ihr aber eben immer wie ein großer älterer Freund war. Fatoumata Diawara aus Mali, sie kommt für einige Konzerte auch nach Deutschland, zum Beispiel am 15. August in die Elbphilharmonie, dann ist sie bei den Leverkusener Jazztagen im November und in Berlin spielt sie am 22. November. Und hier ist eben Sigi von Fatoumata Diawaras neuem Album Massa.

Die malische Musikerin Fatoumata Diawara ist mit Sigi. Ihr neues Album heißt Massa und daraus stellen wir Ihnen an diesem Samstag in den Sounds of Bremen 2 hier auch noch ein paar mehr Songs vor. Jetzt gibt's Musik von Travis. Rupp, kommt er da reingerutscht. Gaslight heißt das Stück.

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1: Moin, und wissen Sie, wer mein großer Kindheitsheld war? John Lord von Deep Purple. Die kreischende Orgel in Speed King, dann wieder diese schön so flüsternd dahingeperlten Melodien in so Stücken wie Child in Time, die haben mich echt fasziniert. Und dann sah der Brite auch noch so wahnsinnig cool dabei aus. Wirklich dicker Schnauzer, Stiefel, enge Jeans, langes, wallendes, lockiges Haar. Und ich, so als ebenfalls klavierspielender Pöks, hab gemerkt, ah, Tasten. Da kann man auch cool dran aussehen. Heute wäre er 85 Jahre alt geworden und wir feiern ihn gleich mit einem Live-Track von Deep Purple. Da tasten wir uns aber ganz, ganz sanft heran. Jetzt erstmal die Band Horse Feathers mit Broken Beak.
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Ben Folds ist das Back to Anonymous hier in ihren Sounds auf Bremen 2. Und jetzt kommen wir zur Band Soulrender, die gerade erst beim Cash Goes Stadtfest in Achim abgeräumt haben. Gegen 10:30 waren sie auf der Bühne und falls sie das verpasst haben, in wenigen Tagen kommt Soulrender auch nach Bremen zum Höchst City Fest. Da spielt die Band aus Brake am 19. Juni und hier ist das Stück Call Me on the Phone.

Soulrender, Call Me on the Phone. Und wie gesagt, am 19. Juni spielen sie auf dem Bremer Höck City Fest. Dann hoffentlich bei bestem Sommerwetter. Und überhaupt, wenn wir dann mal so über Sommer reden, dann muss ich doch mal wieder den Herrn Roger rausholen. Immer wenn der Sommer kommt, dann läuft bei mir der Brasilianer sehr, sehr gerne auf dem Plattenteller. Der hat einfach so einen unglaublich tollen Fingerschlag an der Gitarre, eine sehr schöne Stimme dazu. Und alles, was er macht, hat irgendwie so sommerlichen Vibe. Kuriman heißt sein erstes in den USA aufgenommenes Album. Und davon hören wir jetzt das Stück Pra Vida, das das Leben in vollster Form feiert. Roger.

0: Der Brasilianer Roger mit Pra Vida, ein bisschen sommerliche Vibes hier in den Sounds auf Bremen 2. Leicester in England, 9. Juni 1941, ein gewisser John Lord kommt auf die Welt und er wird weltberühmt als Organist der Band Deep Purple. In den späten 60ern, vor allem in den 70er Jahren, Teil des berühmten MK2, Mark II, Lineups mit Ritchie Blackmore, mit dem er die Band gegründet hat, an der Gitarre, Ian Paice an den Drums, Roger Glover am Bass und Ian Gillan als Sänger. Er ist gestorben 2012 in London. Heute wäre eben sein 85. Geburtstag und dem Mann hat man immer angehört, dass er auf der einen Seite klassisch gelernt hat. Er hat Bach ganz, ganz viel gespielt. Gleichzeitig hat er aber den Jazz von Jimmy Smith oder den Rock'n'Roll von Jerry Lee Lewis begeistert in seine eigene Musik mit aufgenommen. Und so ein bisschen kombiniert können wir das jetzt hören in einer Live-Version, um nochmal an John Lord zu erinnern, ihm nachträglich quasi zum Geburtstag zu gratulieren. 1996 hat die Purple in Paris gespielt im Olympiastadion. Und Woman from Tokyo, da spielt er auch Orgel, aber vor allem glänzt er am Klavier, dieser John Lord.
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Ja, klassischer Deep Purple Sound, vor allem mit der Orgel am Ende von John Lord, der heute 85 Jahre alt geworden wäre. Aber auch schön, ihn mal an den Tasten zu hören und ein fast Rock'n'Roll-artiges Klaviersolo zu spielen. John Lord, ja, heute ist sein 85. Geburtstag, den er leider nicht mehr erlebt. Und hier kommt Musik von der irischen Gruppe Wyvern Lingo.

Und das waren unsere Sounds an diesem Dienstagabend. Mein Name ist Till Lorenzen. Wenn Sie mögen, hören wir uns gleich weiter zu den Jazz Grooves hier auf Bremen 2. Und ich wünsche Ihnen so oder so einen schönen Abend.

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1: Tja, könnte wärmer sein. An diesem Bremer Summer Sounds Wochenende, heute Abend dort der Bremen 2 Abend in der Neustadt. Sie können gerne noch vorbeischauen, aber Besserung scheint in Sicht wettermäßig. Wir machen wie immer das Beste draus. Willkommen zu Sounds heute Abend mit ein paar aus New York. Auch da gibt es viele dunkle Wolken in diesem Song, aber wird dann ein wenig heller. The Mastersons, It's Not Like Me.

Am 27. Mai ist er 68 Jahre alt geworden, der gute Neil Finn, der hier mit Crowded House von einem Teenage Summer gesungen hat. Ja, viele, viele gute Songs hat er geschrieben, nicht nur für seine Band Crowded House, auch solo. Aber neben diesen vielen musikalischen Talenten, die Neil Finn hat, wurden daheim in Auckland jetzt auch seine Talente als Geschäftsmann Stoff für Schlagzeilen, denn Neil Finn hat eine Immobilie gekauft, und zwar einem Pub nebst Hotel, der zuvor viele Negativschlagzeilen gemacht hatte. Denn das ironischerweise Edinburgh Castle benannte Etablissement hatte viele Gäste, die sich nicht so gut vertragen haben. Neil Finn bereitet dem jetzt ein Ende, will dort eine Art Wellness-Retreat errichten, hat er gesagt. Und nebenbei liegt auch zwei Häuser weiter das Haus, in dem er selbst arbeitet, nämlich sein Tonstudio, und auch das Geschäft seiner Frau Sharon ist dort. Dort stellt man per Hand Kronleuchter und edles Gelämp her. Die Finns räumen also ein wenig auf in ihrer unruhigen Nachbarschaft, und das findet ein positives Echo daheim in Auckland. Ja, Crowded House, tolle Band, immer noch. Weiter geht's mit Ben Barrett, Giant Steps.

Giant Steps. Ben Barrett war das, der Brite in Berlin. Wir werden noch ziemlich viel von ihm hören, denn im Herbst, im Oktober, wird er ein Radiokonzert im Sendesaal spielen für Bremen 2 Hörer und Hörerinnen. Und die Tickets kann man wie immer dann nur gewinnen und nicht kaufen. Ben Barrett, also ein exzellenter Musiker mit vielen, vielen Talenten. Wir werden, wie gesagt, noch intensiver auf ihn eingehen. Der nächste Musiker, der war noch nie live in Deutschland, soviel ich weiß, zumindest nicht in Eigenregie, wäre eigentlich mal an der Zeit, denn Teddy Thompson ist mittlerweile 50 und er hat schon ziemlich viel und ziemlich lange eigene Musik gemacht. Und jetzt gibt es ein weiteres neues Album von ihm. Zwei Songs daraus haben wir mitgebracht heute Abend. Hier zunächst der Opener aus diesem Album, Never Be The Same, hat Teddy Thompson es genannt. Und hier ist der Song Come Back.

Ja, deutlicher Wunsch hier geäußert von Teddy Thompson, Come Back. Seine Identität als Sohn des englischen Folkrock-Veteranen und Meistersongwriters Richard Thompson war nie eine leichte Bürde für Teddy Thompson. Trotz seines Talents als Sänger und Songwriter hatte er Mühe, den Schatten seiner Eltern loszuwerden. Auch seine Mutter Linda ist ja eine legendäre Folksängerin und Songwriterin. Und Teddy Thompson hat es in den letzten Jahren versucht mit Classic Country, so wie man ihn in den 50er Jahren gespielt hat. Auch das liebt er und auf dem neuen Album klingt er aber wieder mehr nach Pop, was viele sicherlich mehr bevorzugen bei Teddy Thompson. Exzellente neue Songs hat er geschrieben, einige zumindest sehr persönliche neue Songs. Und die lassen darauf schließen, dass es auch eine gesundheitliche Krise gab bei diesem Wahl-New Yorker. Eine Krise, die offenbar jetzt überwunden ist und auch mit Liebeskummer scheint er sich auszukennen, wie hier eben zu hören war. Hier ist noch ein neuer Song von ihm, So This Is Heartache.

Ja, er ist ganz und gar oldschool, das kann man sagen. Teddy Thompson war das mit einem weiteren neuen Song, So This Is Heartache. Never Be The Same heißt das Album, morgen mehr daraus.

0: Ja, Sie sind Experten für intelligente, auch mal ironische Popfröhlichkeit. Die Bare Naked Ladies aus Kanada waren das mit dem Song Rollout.
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0: Weiter geht's durch den Freitagabend, den wettermäßig so wechselhaften, mit Alice Phoebe Lou Shelter.

Er war von Anfang an erfolgreich, auch jenseits seiner irischen Heimat, was vielleicht auch mit einer attraktiven Optik zu tun hat. Denn Hozier ist ein wirklich gut aussehender Typ, aber auch ein seriöser Musiker, der viel Emotion in seiner Musik hat. Oft in einem Sound, der in die Vollen geht, klangtechnisch in die Vollen donnert gewissermaßen. Etwas mehr Zurückhaltung wäre da vielleicht manchmal für meinen Geschmack zumindest ganz gut. Aber wir wollen nicht zu viel meckern. Der Erfolg spricht für Hozier und diesen Song First Time, den hätten auch U2 schreiben können, auf so einer gewichtigen Art. Man findet dabei Bezüge zu Dantes Inferno und das große Thema ist die heilende Kraft der Liebe. Ja, und über die hat auch Beth Nielsen Chapman aus Nashville immer mal wieder geschrieben. Hier ist sie mit einem Song der Zuversicht und der eigenen Resilienz. Pocket of My Past.

Pocket of My Past, ein Song von Beth Nielsen Chapman. Bekannt wurde sie vor Jahren mit ihrem Album Sand and Water, das sie schrieb, als sie ihren Mann aufgrund eines Krebsleidens verloren hatte. Elton John sang damals den Titelsong Sand and Water live in seinen Konzerten und Beth Nielsen Chapman wurde eine Songwriter-Größe von Format fortan. Das ist Jalen Ngonda noch nicht, aber der junge Afroamerikaner aus Liverpool, der schickt sich an, ein Zugpferd auf der Classic-Soul-Szene zu werden. Heute ist sein zweites Album erschienen, Doctrine of Love heißt es, und wir hören zwei Songs. Hier ist der Titelsong, Jalen Ngonda.

Seine Geschichte haben wir schon einige Male hier ein wenig erzählt. Er kommt aus dem US-Bundesstaat Maryland, ging mit 19 Jahren nach Liverpool, um dort am Liverpool Institute von Paul McCartney Popmusik zu studieren. Und seine Prägung in der Familie war Soul-Music, Motown, Classic Soul der 60er Jahre. Und das macht Jalen Gonder jetzt selbst mit seinem Sound, mit Songs, von denen man denken könnte, es sind Covers alter Soul-Songs der 60er, aber es sind neue eigene Songs, die man hier präsentiert, und zwar mit viel Liebe für dieses Genre. Live gibt's das dann im Herbst auch bei uns. Vorher muss er noch auch in seiner US-Heimat die Runden drehen, auf den Bühnen mit Dutzenden von Konzerten. Jetzt scheint es alles zu funktionieren für Jalen Gonder. Hier ist er nochmal, Burning Temptation.

Ja, wenn das nicht nach Motown an oder 66 klingt, dann weiß ich es nicht. Also das war schon typisch Motown-Sound dieser Ära. Das war aber neue Musik. Heute erschien Jalen Negonda das neue Album Doctrine of Love. Mehr daraus in Bälde. Wir machen weiter mit The Band of Heathens, Carry Your Love.

Und wir hören zum Ausgang dieser Stunde jetzt noch Aldous Harding aus Neuseeland mit dem Song Designer. Und in der nächsten Stunde unter anderem eine englische Stimme, die viele unlängst im Film Wuthering Heights kennengelernt haben im Kino. Das ist die Sängerin Olivia Cheney. Aber erstmal Aldous Harding. Bis gleich.

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1: Ja, da sind wir wieder mit der zweiten Stunde heute Abend. Sie beginnt mit dem kanadischen Trio Sweet Alibi. Viel Vergnügen.

Ja, erst in jüngerer Zeit wurde es wieder zugänglich. Das erste Album, das Stevie Nicks und Lindsey Buckingham vor ihrer Zeit bei Fleetwood Mac gemacht hatten. Jahrelang gab es das nur auf alten LPs oder in YouTube-Streams, aber nicht digital aufbereitet für den Markt oder die Ohren von heute. Aber es gab viele Fans dieses alten Albums, auch in der Kollegenschaft von Musikern, Musikerinnen. Andrew Bird und Madison Cunningham zählen dazu und sie haben dann kurzerhand dieses ganze Album Buckingham Nicks neu inszeniert in Eigenregie vor wenigen Jahren mit eigenen Interpretationen der Songs, die das kalifornische Paar damals in die Welt brachte, als sie noch romantisch involviert waren. Aber nachts geweint wurde auch da schon in diesem Song, zumindest Crying in the Night, auch wenn Stevie Nicks dabei im Original in der dritten Person sang über jemand anders, aber sie hätte es sicherlich auch wohl selbst sein können. Und jetzt kommt noch ein Kalifornier, sein Name ist Chris Cohen, nicht ganz so bekannt, Green Eyes.

Green Eyes, ein Song von Chris Cohen mit der Band Deer Hunter, wurde ja einst bekannt, aber seit mehr als 10 Jahren gibt's die schon nicht mehr. Und Chris Cohen macht Solomusik mit einer Art von leicht ja psychedelisch unterfüttertem Indie-Pop, so wie hier eben zu hören war. Ja, und bei den US-Indie-Songwritern bleiben wir noch einige Minuten, denn auch Kevin Morby hat was Neues gemacht. Ein gutes Album ist es geworden. Bislang waren seine Songs auch schon ganz hörenswert, aber erst jetzt gelingt ihm ein wirklich stimmiges, rundes Werk von vorne bis hinten. Kevin Morby hier zunächst mit Die Young.

Gavin Morby aus dem neuen Album Little Wide Open war das der Song Die Young, in dem Morby davon singt, wie froh er ist, nicht jung gestorben zu sein, denn erst jetzt hat er so etwas wie Lebensglück gefunden. Auch wenn es zuvor schon Krisen und eine Entfremdung von sich selbst gegeben hatte. Und diesem neuen Glück scheint Morby immer noch nicht ganz zu trauen. Trotz allem, so klingt er jedenfalls manchmal auf diesem neuen Album, davon singt er auch, von diesem Misstrauen. Und ja, musikalisch ist das sehr konzentriert, mit einigen wirklich intensiven Momenten, vor allem in einigen der längeren Songs. Und im Folgenden, da singt Kevin Morby von seiner Hoffnung, die Wegbegleiter, die nicht mehr da sind, irgendwann wieder zu sehen. All die Sünder, wie er hier singt. All Sinners heißt der Song. Kevin Morby mit einem Song, der ja vielleicht sogar ein paar religiöse Untertöne aufzuweisen scheint, wäre auch neu bei ihm, glaube ich zumindest. Kevin Morby, All Sinners.

Ja, All Sinners, auch das Kevin Morby aus seinem guten neuen Album Little White Open. Und hier kommt noch ein Amerikaner, er kommt live zu uns und zwar schon bald. Jason Isbell ist auf Tour in der alten Welt mit seiner Band Running With Our Eyes Closed. Jason Isbell.

Die südafrikanische Popband Beatenberg war das mit ihrem Song Mine of Myself. Vom fernen Süden in den hohen europäischen Norden, eine interessante emotionale Konstellation gibt's im folgenden Song von Adam Douglas, Exilamerikaner aus Norwegen. Da singt er über eine Freundschaft, die lange in seine Vergangenheit zurückreicht, aber offenbar immer mehr Potenzial hatte, als dann real wirklich umgesetzt wurde. Irgendwie scheint das Ganze in der Schwebe zu sein und es drängt nach Auflösung. Adam Douglas, Blue White Lie.

Blue White Lie, ein Song von Adam Douglas, Exilamerikaner aus Norwegen. Und damit kommen wir zu Olivia Cheney, eine englische Musikerin, deren Stimme man mit dem Folksong Dark Eyed Sailor neulich im Kinofilm Wuthering Heights hören konnte und den folgenden Song Dragonfly, den findet man auf ihrem zweiten Album Shelter und ein paar Infos zu Olivia Cheney dann danach.

Dragonfly, ein Song gesungen von Olivia Cheney mit wunderbarer, zarter Stimme. Auch sie ist eine Engländerin. Sie wurde in Florenz geboren als Tochter eines Autors und Malers. Sie wuchs auf mit Hörgewohnheiten von Prince bis Henry Purcell, dem englischen Komponisten des Barock. Und sie studierte Musik, arbeitet heute für ein renommiertes New Yorker Label, das heißt Nonesuch. Und Olivia Cheney hat schon einiges gemacht mit dem Kronos Quartett, dem großen renommierten Streichquartett hat sie gearbeitet oder Folk Rock mit den Decemberists gespielt. Auch eine EP mit französischen klassischen Chansons wie dem folgenden hat sie gemacht. Auprès de ma blonde, auch eine Melodie aus ferner, ferner Zeit aus dem 17. Jahrhundert, aus der Zeit des Sonnenkönigs Ludwig des 14. Olivia Cheney.

Die Stimme von Olivia Cheney, begleitet vom New Yorker Produzenten, Keyboarder, Pianisten Thomas Bartlett. Das war Olivia Cheney, produziert in New York, und von dort kommt auch die folgende Band, The Lone Bellow.

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1: Moin, und an diesem 9. Juni stehen eine ganze Reihe an Jahrestagen an. Heute vor einem Jahr ist Sly Stone gestorben. Heute wäre John Lord von Deep Purple 85 Jahre alt geworden. Und die Musikerin Aziza Brahim aus der Westsahara, die wird heute 50. Und von allen dreien hören wir in den nächsten zwei Stunden ein bisschen Musik. Dazu aber auch neue Tracks, zum Beispiel aus Bremen von der Band Weaken. Und Live-Tracks aus Bremen vom Ghost Funk Orchestra. Also, wir malen jetzt schön gemeinsam das Notenpapier voll. Hier kommt zunächst die Eli Young Band aus Texas. Und ehrlicherweise dafür sind sie stimmlich sehr, sehr gut verständlich. Das Stück heißt Never Again.

Französisch, das ist ja nun wirklich keine leichte Sprache. Vor allem nicht beim Zuhören, wenn man dann das Ganze eben doch nicht ganz so sehr drauf hat. Tatsächlich ist der Satz ton, ton, ton, ton, ton, ton ein vollkommen korrekter Satz, wenn auch ein bisschen quatschig. Dein Onkel mäht deinen Thunfisch. Bei Christoph Maé gerade, da habe ich mir jetzt ehrlicherweise auch mal ein bisschen mit dem Übersetzer geholfen. Sein Song über Sehnsucht nach den eigenen Freunden, über Erinnerungen an die Liebe, die weggerannt ist, und dann zieht es ihn selbst in die Ferne, in die Baie des Anges, in die Bucht der Engel, und dort findet er die Liebe dann auch wieder. Und hier jetzt in feinstem Englisch Anais Mitchell mit Bright Star, auch das ein Lied über die Liebe, die Kraft der Zweisamkeit, und es hat übrigens keinen Refrain. 6 Strophen, und die beginnen immer mit den gleichen 2 Worten. Bright Star, Anais Mitchell.

Das ist Anna Heiß Mitchell und wir setzen jetzt Kurs auf die HFK Bremen. Da ist nämlich die Band Auf Sendung entstanden. Die haben beispielsweise letztes Jahr im Sendesaal Bremen gespielt in der Reihe HB Unplugged. Sie waren auf der Priminale beim Summer Sounds und jetzt sind sie hier zwar gleich auf Sendung, heißen aber überhaupt nicht mehr Auf Sendung, sondern jetzt Weekend. Das ist der neue Bandname. Und diese Band, die macht wirklich richtig schön sphärisch, atmosphärisch verträumten Indie mit so einer gewissen Arzi-Fazi-Note drin auf jeden Fall. Und man hört auf jeden Fall, dass Tom York und seine Band Radiohead durchaus ein Einfluss sind. Und der Song Winds, der ist vor wenigen Wochen rausgekommen und ja, so ein bisschen schlägt er dem typischen Viervierteltakt ein Schnippchen. Also entweder ist es ein verschleppter Viervierteltakt oder es ist doch ein Neunachtel, weil so ein bisschen habe ich das Gefühl, naja, da kommt noch eine extra Note. Aber diese leichte Schleppe, die passt auch zum Thema des Songs. In Winds, da geht es nämlich um den langen Fall, den Mut, in neue Welten aufzubrechen und dennoch bei sich zu bleiben. Hier ist die Bremer Band Weekend mit Winds in den Sounds auf Bremen 2.

Ja, der Fuß hat jetzt mitgetappt. Die Finger auch, die Hände auch. Ich bin mir immer noch nicht ganz sicher. Deswegen, liebe Band Weekend aus Bremen, helft mir mit der Taktart. Dieses Stück Wins. Die Band hieß vorher auf Sendung, jetzt heißen sie Weekend. Und unter diesem Bandnamen entstehen neue Songs. Und ich finde das sehr, sehr schön, was diese Band macht. Wahnsinnig atmosphärisches Zeug und irgendwie so ein bisschen intellektuell angehaucht, möchte ich es mal nennen. Weekend aus Bremen. Jetzt kommen wir zu einer Band, die war in Bremen für ein Konzert. Und zwar Ghost Funk Orchestra aus New York im Bremer Schlachthof. Wir haben sie eingeladen am 15. April diesen Jahres. Und den kompletten Mitschnitt des Konzertes, den können Sie sich auf bremen2.de in voller Länge anhören. Und ich zeige Ihnen jetzt mal, warum Sie das bei einer gemütlichen Gelegenheit, bei der Sie vielleicht auch das Wohnzimmer zum Tanzboden machen können, machen sollten. Also Ghost Funk Orchestra, komplett anhörbar auf bremen2.de. Und jetzt hören wir das Stück Yours, eine eher balladige Nummer dieser Band mit dem fantastischen Gesang von Camelia Hartmann.

Das ist das Ghost Funk Orchestra live im Bremer Schlachthof am 15. April 2026. Und das komplette Konzert, das können Sie sich noch online anhören auf bremen2.de.

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1: Schönen guten Abend. Ja, und für unsere Künstlerin, mit der wir jetzt starten, sind die letzten Jahre ziemlich erfolgreich gelaufen, seit dem Debütalbum Collapsed in Sunbeams von 2021. Arlo Parks, 2000 in London auf die Welt gekommen. Und bald beginnt ihre große USA-Phase. Sie ist nämlich tatsächlich vom 24. Juli bis Anfang Oktober jede Menge in den USA unterwegs, spielt jede Menge Konzerte. Hier ist Arlo Parks in ihren Sounds mit Hope.

Boy and Bear. Und so richtig kommen die auch nicht raus aus Australien und Neuseeland. Sie haben schon wieder sehr, sehr viele Tourtermine, Konzerttermine bekannt gegeben. Aber Europa steht momentan einfach nicht auf der Liste. Boy and Bear waren das gerade mit Magnus. Und wir reisen jetzt nach Kalifornien mit der Band Fistful of Mercy rund um Ben Harper.

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Fistful of Mercy, As I Call You Down. Heute, vor genau einem Jahr, also am 9. Juni 2025, ist einer der Godfathers of Funk gestorben, Sly Stone. Neben James Brown wirklich die absolut prägende Figur des frühen Funks der 60er Jahre und ja auch eine ganz wichtige Band beim Woodstock Festival 69. Das war wirklich ein legendärer Auftritt. Nach einem heftigen Regensturm sind die mitten in der Nacht auf die Bühne gekommen und haben das ganze Festival wieder wachgerüttelt und trocken getanzt. Sly Stone aus Kalifornien, der eigentlich Sylvester heißt oder hieß, aber ein Mitschüler, der hat ihn falsch ausgesprochen und so wurde aus Sylvester Slyvester quasi und dann daraus eben Sly Stone. Ja, mit seiner Funkband war er wirklich Pionier, einer auch der ersten, der nämlich schwarze und weiße Musiker in einer Gruppe vereint hat. Und wir erinnern jetzt an Sly Stone mit einem Song seiner Band namens Sing a Simple Song. Eine ziemlich rohe Funknummer und bei der wird auch deutlich, warum so Leute wie Prince, aber auch Hip-Hopper wie Dr. Dre ihn immer so geschätzt haben. Sly and the Family Stone.

Ich liebe diese kleinen Momente häufig nach Songs, die auf Platten erschienen sind, wenn dann noch so kleine Studio-Outtakes hinten dran geschnitten wurden. Sing a simple song, Sly and the Family Stone. Und ja, heute vor genau einem Jahr ist Sly Stone, der Funk-Pionier, nach langer Lungenkrankheit gestorben. 82 Jahre ist er alt geworden. Jetzt gratulieren wir einer Musikerin zum Geburtstag, deren Leben ganz lange überhaupt nicht einfach war. Aziza Brahim ist heute vor 50 Jahren in einem Flüchtlingscamp in der Westsahara auf die Welt gekommen. In Westalgerien, um genauer das so ein bisschen zu verordnen. Ihre Mutter, die war schwanger und ist mit ihr geflohen, denn der Westsahara-Konflikt, der zwischen Marokko und der paramilitärischen Frente Polisario herrscht, der hat viel Leid ausgelöst und davor ist sie geflohen. Und darüber singt Aziza Brahim bis heute. Im Camp erinnert sie sich auch, da hatten sie ein Radio und das Radio, das war so das Tor zur Welt, weswegen sie auf dem Album Mawia von 2024 auch wirklich viele frühe Erinnerungen an diese Zeit einfließen lässt und wie sie mit der Großmutter zusammen nach der richtigen Frequenz gesucht hat. Also es sind auch einfach sehr, sehr schöne Geschichten, obwohl es eigentlich so tragisch ist. Heute wird sie eben 50. Sie ist eine erfolgreiche Sängerin und Schauspielerin geworden und hier ist ein Stück von ihr. Aziza Brahim, Mahabna 2.1.

Aziza Brahim aus der Westsahara. Heute ist ihr 50. Geburtstag und ja, eine beeindruckende Karriere. Sie hat es als Jugendliche versucht in Kuba mit einem Musikstipendiat, das hat dann aber nicht geklappt. Irgendwann mit circa 30 ist sie dann nach Spanien gekommen und seitdem geht ihre Musikkarriere auf jeden Fall deutlich nach vorne. Heute ihr 50. Geburtstag. Wir sagen nochmal alles Gute. Und zwar unsere erste Stunde Sounds. Mein Name ist Till Lorenzen. Bis gleich nach den Nachrichten. Hier kommen noch The Chicks mit March March.

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1: Moin und herzlich willkommen zurück und wir steigen voll ein mit einem Song, den man anhört, dass er ganz ohne Klick und Metronom eingespielt wurde. Number 5 von Bill Pritchard, 1991 rausgekommen. Der wird nämlich hier und da so ein bisschen schneller, um dann wieder zum Ursprungstempo zurückzukommen, um dann wieder schneller zu werden. Da merkt man richtig, die Band, die hat im Studio mal schön die Zügel ein bisschen losgelassen. Hier ist Bill Pritchard mit Number 5.

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Und man möchte so ein bisschen hinterher rufen, it must swing. Es ist einfach schön, wenn Musik einen guten Rhythmus hat. FM Lady war das, hier gerade in den Sounds of Bremen 2. Jetzt kommen wir zu Dawes aus Los Angeles. Die haben Anfang des Jahres wieder ein großes Benefizkonzert mitorganisiert. A Concert for Altadena für die Opfer der Brandkatastrophe in Los Angeles 2025. Und ein Jahr später wollten sie eben nochmal dran erinnern. Die Dawes-Brüder Goldsmith, die haben beide auch viel im Feuer verloren. Griffin sein Haus, Taylor das Tonstudio samt zahlreichen Instrumenten und ihr gemeinsames Elternhaus, das ist auch abgebrannt. Und sie zeigen aber sehr viel Größe, wie ich finde, denn sie sagen, das Geld, das wir mit dem Benefizkonzert einspielen, das ist nicht für uns, sondern es ist für Leute, die noch weniger in der Tasche haben, denn bei ihnen ist ein kleines finanzielles Polster wenigstens da. Good luck with whatever. Hier sind Dawes.

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1: 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Und immer wieder erreichen uns Nachrichten von Ihnen, Anmerkungen, Ideen, Anregungen. Und da war vor einigen Wochen auch eine dabei zur Schweizer Musikerin Andrina Bollinger. Ja, und vollkommen richtig. Die ist irgendwie eigen und das auf eine gute Art und Weise. 1991 ist Andrina Bollinger auf die Welt gekommen. Sie hat Jazzgesang studiert, sie hat ein Herz für eine gewisse Schrägheit. Und wenn sie singt, dann wird es auch manchmal fast eher gesprochen. So ein bisschen Spoken-Word-Kunst macht sie auch. Und ihre Musik, die ist wirklich alles andere als glatt. Und ich mag das, dass sie so den einen oder anderen klanglich so ein bisschen ausbrechenden Sound in ihren Songs mit drin hat. Und damit erinnert sie mich auch ein bisschen aktuell an Tal Aditi, den Songschreiber. Beide sind auch auf dem, wer hätte es gedacht, gleichen Label bei Mouthwatering Records aus der Schweiz. Dieses Jahr ist von Andrina Bollinger das zweite Album rausgekommen, Island of Wayback, und daraus hören wir jetzt How to Swim.

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1: How to Swim von Andrina Bollinger, Schweizer Musikerin. Und nun kommen wir zu Fatoumata Diawara, einer großartigen Musikerin aus Mali, die gerade ihr neues Album namens Massa veröffentlicht hat. House heißt das. Und in einem Song, in dem Song Sigou, da singt sie über große Familien, über Polygamie in Afrika und sie nennt das ein Problem, weil eben Frauen mehr Rechte brauchen. Und sie findet es nicht okay, dass Männer 4 Frauen mit vielleicht dann 20 Kindern haben und somit dann alle von ihnen zu kurz kommen und nur der Mann seinen Spaß hat. Sigi, das handelt eben von diesen schweren Themen und es ist auch ein Aufruf an alle Frauen, die eigene Freiheit zu ergreifen. Und gleichzeitig, und das ist das Interessante, ist der Song auch eine Liebeserklärung an ihren eigenen Vater, der aber auch mehrere Frauen hatte, der zu ihr aber eben immer wie ein großer älterer Freund war. Fatoumata Diawara aus Mali, sie kommt für einige Konzerte auch nach Deutschland, zum Beispiel am 15. August in die Elbphilharmonie, dann ist sie bei den Leverkusener Jazztagen im November und in Berlin spielt sie am 22. November. Und hier ist eben Sigi von Fatoumata Diawaras neuem Album Massa.

Die malische Musikerin Fatoumata Diawara ist mit Sigi. Ihr neues Album heißt Massa und daraus stellen wir Ihnen an diesem Samstag in den Sounds of Bremen 2 hier auch noch ein paar mehr Songs vor. Jetzt gibt's Musik von Travis. Rupp, kommt er da reingerutscht. Gaslight heißt das Stück.

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1: Moin, und wissen Sie, wer mein großer Kindheitsheld war? John Lord von Deep Purple. Die kreischende Orgel in Speed King, dann wieder diese schön so flüsternd dahingeperlten Melodien in so Stücken wie Child in Time, die haben mich echt fasziniert. Und dann sah der Brite auch noch so wahnsinnig cool dabei aus. Wirklich dicker Schnauzer, Stiefel, enge Jeans, langes, wallendes, lockiges Haar. Und ich, so als ebenfalls klavierspielender Pöks, hab gemerkt, ah, Tasten. Da kann man auch cool dran aussehen. Heute wäre er 85 Jahre alt geworden und wir feiern ihn gleich mit einem Live-Track von Deep Purple. Da tasten wir uns aber ganz, ganz sanft heran. Jetzt erstmal die Band Horse Feathers mit Broken Beak.

Ben Folds ist das Back to Anonymous hier in ihren Sounds auf Bremen 2. Und jetzt kommen wir zur Band Soulrender, die gerade erst beim Cash Goes Stadtfest in Achim abgeräumt haben. Gegen 10:30 waren sie auf der Bühne und falls sie das verpasst haben, in wenigen Tagen kommt Soulrender auch nach Bremen zum Höchst City Fest. Da spielt die Band aus Brake am 19. Juni und hier ist das Stück Call Me on the Phone.

Soulrender, Call Me on the Phone. Und wie gesagt, am 19. Juni spielen sie auf dem Bremer Höchst City Fest. Dann hoffentlich bei bestem Sommerwetter. Und überhaupt, wenn wir dann mal so über Sommer reden, dann muss ich doch mal wieder den Herrn Roger rausholen. Immer wenn der Sommer kommt, dann läuft bei mir der Brasilianer sehr, sehr gerne auf dem Plattenteller. Der hat einfach so einen unglaublich tollen Fingerschlag an der Gitarre, eine sehr schöne Stimme dazu. Und alles, was er macht, hat irgendwie so sommerlichen Vibe. Kuriman heißt sein erstes in den USA aufgenommenes Album und davon hören wir jetzt das Stück Pra Vida, das das Leben in vollster Form feiert. Roger.

0: Der Brasilianer Roger mit Pra Vida, ein bisschen sommerliche Vibes hier in den Sounds auf Bremen 2. Leicester in England, 9. Juni 1941, ein gewisser John Lord kommt auf die Welt und er wird weltberühmt als Organist der Band Deep Purple. In den späten 60ern, vor allem in den 70er Jahren, Teil des berühmten MK2, Mark II, Lineups mit Ritchie Blackmore, mit dem er die Band gegründet hat, an der Gitarre, Ian Paice an den Drums, Roger Glover am Bass und Ian Gillan als Sänger. Er ist gestorben 2012 in London. Heute wäre eben sein 85. Geburtstag und dem Mann hat man immer angehört, dass er auf der einen Seite klassisch gelernt hat. Er hat Bach ganz, ganz viel gespielt. Gleichzeitig hat er aber den Jazz von Jimmy Smith oder den Rock'n'Roll von Jerry Lee Lewis begeistert in seine eigene Musik mit aufgenommen. Und so ein bisschen kombiniert können wir das jetzt hören in einer Live-Version, um nochmal an John Lord zu erinnern, ihm nachträglich quasi zum Geburtstag zu gratulieren. 1996 hat die Purple in Paris gespielt im Olympiastadion. Und Woman from Tokyo, da spielt er auch Orgel, aber vor allem glänzt er am Klavier, dieser John Lord.
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Ja, klassischer Deep Purple Sound, vor allem mit der Orgel am Ende von John Lord, der heute 85 Jahre alt geworden wäre. Aber auch schön, ihn mal an den Tasten zu hören und ein fast Rock'n'Roll-artiges Klaviersolo zu spielen. John Lord, ja, heute ist sein 85. Geburtstag, den er leider nicht mehr erlebt. Und hier kommt Musik von der irischen Gruppe Wyvern Lingo.

Und das waren unsere Sounds an diesem Dienstagabend. Mein Name ist Till Lorenzen. Wenn Sie mögen, hören wir uns gleich weiter zu den Jazz Grooves hier auf Bremen 2. Und ich wünsche Ihnen so oder so einen schönen Abend.

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1: Tja, könnte wärmer sein. An diesem Bremer Summer Sounds Wochenende, heute Abend dort der Bremen 2 Abend in der Neustadt. Sie können gerne noch vorbeischauen, aber Besserung scheint in Sicht wettermäßig. Wir machen wie immer das Beste daraus. Willkommen zu Sounds heute Abend mit ein paar aus New York. Auch da gibt es viele dunkle Wolken in diesem Song, aber wird dann ein wenig heller. The Mastersons, It's Not Like Me.

Am 27. Mai ist er 68 Jahre alt geworden, der gute Neil Finn, der hier mit Crowded House von einem Teenage-Sommer gesungen hat. Ja, viele, viele gute Songs hat er geschrieben, nicht nur für seine Band Crowded House, auch solo. Aber neben diesen vielen musikalischen Talenten, die Neil Finn hat, wurden daheim in Auckland jetzt auch seine Talente als Geschäftsmann Stoff für Schlagzeilen, denn Neil Finn hat eine Immobilie gekauft, und zwar einem Pub nebst Hotel, der zuvor viele Negativschlagzeilen gemacht hatte. Denn das ironischerweise Edinburgh Castle benannte Etablissement hatte viele Gäste, die sich nicht so gut vertragen haben. Neil Finn bereitet dem jetzt ein Ende, will dort eine Art Wellness-Retreat errichten, hat er gesagt. Und nebenbei liegt auch zwei Häuser weiter das Haus, in dem er selbst arbeitet, nämlich sein Tonstudio, und auch das Geschäft seiner Frau Sharon ist dort. Dort stellt man per Hand Kronleuchter und edles Gelämp her. Die Finns räumen also ein wenig auf in ihrer unruhigen Nachbarschaft, und das findet ein positives Echo daheim in Auckland. Ja, Crowded House, tolle Band, immer noch. Weiter geht's mit Ben Barrett, Giant Steps.

Giant Steps. Ben Barrett war das, der Brite in Berlin. Wir werden noch ziemlich viel von ihm hören, denn im Herbst, im Oktober, wird ein Radiokonzert im Sendesaal spielen für Bremen 2 Hörer und Hörerinnen. Und die Tickets können wir wie immer dann nur gewinnen und nicht kaufen. Ben Barrett, also ein exzellenter Musiker mit vielen, vielen Talenten. Wir werden, wie gesagt, noch intensiver auf ihn eingehen. Der nächste Musiker, der war noch nie live in Deutschland, so viel ich weiß, zumindest nicht in Eigenregie, wäre eigentlich mal an der Zeit, denn Teddy Thompson ist mittlerweile 50 und er hat schon ziemlich viel und ziemlich lange eigene Musik gemacht. Und jetzt gibt es ein weiteres neues Album von ihm. Zwei Songs daraus haben wir mitgebracht heute Abend. Hier zunächst der Opener aus diesem Album, Never Be The Same, hat Teddy Thompson es genannt. Und hier ist der Song Come Back.

Ja, deutlicher Wunsch hier geäußert von Teddy Thompson, Come Back. Seine Identität als Sohn des englischen Folkrock-Veteranen und Meistersongwriters Richard Thompson war nie eine leichte Bürde für Teddy Thompson. Trotz seines Talents als Sänger und Songwriter hatte er Mühe, den Schatten seiner Eltern loszuwerden. Auch seine Mutter Linda ist ja eine legendäre Folksängerin und Songwriterin. Und Teddy Thompson hat es in den letzten Jahren versucht mit Classic Country, so wie man ihn in den 50er Jahren gespielt hat. Auch das liebt er und auf dem neuen Album klingt er aber wieder mehr nach Pop, was viele sicherlich mehr bevorzugen bei Teddy Thompson. Exzellente neue Songs hat er geschrieben, einige zumindest sehr persönliche neue Songs. Und die lassen darauf schließen, dass es auch eine gesundheitliche Krise gab bei diesem Wahl-New Yorker. Eine Krise, die offenbar jetzt überwunden ist und auch mit Liebeskummer scheint er sich auszukennen, wie hier eben zu hören war. Hier ist noch ein neuer Song von ihm, So This Is Heartache.

Ja, er ist ganz und gar oldschool, das kann man sagen. Teddy Thompson war das mit einem weiteren neuen Song, So This Is Heartache. Never Be The Same heißt das Album, morgen mehr daraus.

0: Ja, Sie sind Experten für intelligente, auch mal ironische Popfröhlichkeit. Die Bare Naked Ladies aus Kanada waren das mit dem Song Rollout.
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0: Weiter geht's durch den Freitagabend, den wettermäßig so wechselhaften, mit Alice Phoebe Lou Shelter.

Ja, er war von Anfang an erfolgreich, auch jenseits seiner irischen Heimat, was vielleicht auch mit einer attraktiven Optik zu tun hat. Denn Hozier ist ein wirklich gut aussehender Typ, aber auch ein seriöser Musiker, der viel Emotion in seiner Musik hat, oft in einem Sound, der in die Vollen geht, klangtechnisch in die Vollen. Donnert gewissermaßen, etwas mehr Zurückhaltung wäre da vielleicht manchmal für meinen Geschmack zumindest ganz gut, aber wir wollen nicht zu viel meckern. Der Erfolg spricht für Hozier und diesen Song First Time, den hätten auch U2 schreiben können, auf so einer gewichtigen Art. Man findet dabei Bezüge zu Dantes Inferno und das große Thema ist die heilende Kraft der Liebe. Ja, und über die hat auch Beth Nielsen Chapman aus Nashville immer mal wieder geschrieben. Hier ist sie mit einem Song der Zuversicht und der eigenen Resilienz. Pocket of My Past.

Pocket of My Past, ein Song von Beth Nielsen Chapman. Bekannt wurde sie vor Jahren mit ihrem Album Sand and Water, das sie schrieb, als sie ihren Mann aufgrund eines Krebsleidens verloren hatte. Elton John sang damals den Titelsong Sand and Water live in seinen Konzerten und Beth Nielsen Chapman wurde eine Songwriter-Größe von Format fortan. Das ist Jalen Ngonda noch nicht, aber der junge Afroamerikaner aus Liverpool, der schickt sich an, ein Zugpferd auf der Classic-Soul-Szene zu werden. Heute ist sein zweites Album erschienen, Doctrine of Love heißt es, und wir hören zwei Songs, hier ist der Titelsong, Jalen Ngonda.

Seine Geschichte haben wir schon einige Male hier ein wenig erzählt. Er kommt aus dem US-Bundesstaat Maryland, ging mit 19 Jahren nach Liverpool, um dort am Liverpool Institute von Paul McCartney Popmusik zu studieren. Und seine Prägung in der Familie war Soul Music, Motown, Classic Soul der 60er Jahre. Und das macht Jalen Gonder jetzt selbst mit seinem Sound, mit Songs, von denen man denken könnte, es sind Covers alter Soul-Songs der 60er, aber es sind neue eigene Songs, die man hier präsentiert, und zwar mit viel Liebe für dieses Genre. Live gibt's das dann im Herbst, auch bei uns. Vorher muss er noch auch in seiner US-Heimat die Runden drehen, auf den Bühnen mit Dutzenden von Konzerten. Jetzt scheint es alles zu funktionieren für Jalen Gonder. Hier ist er nochmal, Burning Temptation.

Ja, wenn das nicht nach Motown 66 klingt, dann weiß ich es nicht. Also das war schon typisch Motown Sound dieser Ära. Das war aber neue Musik. Heute erschien Jalen Negonda das neue Album Doctrine of Love. Mehr daraus in Bälde. Wir machen weiter mit The Band of Heathens, Carry Your Love.

Und wir hören zum Ausgang dieser Stunde jetzt noch Aldous Harding aus Neuseeland mit ihrem Song Designer. Und in der nächsten Stunde unter anderem eine englische Stimme, die viele unlängst im Film Wuthering Heights kennengelernt haben im Kino. Das ist die Sängerin Olivia Cheney. Aber erstmal Aldous Harding. Bis gleich.

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1: Ja, da sind wir wieder mit der zweiten Stunde heute Abend. Sie beginnt mit dem kanadischen Trio Sweet Alibi. Viel Vergnügen.

Ja, erst in jüngerer Zeit wurde es wieder zugänglich. Das erste Album, das Stevie Nicks und Lindsey Buckingham vor ihrer Zeit bei Fleetwood Mac gemacht hatten. Jahrelang gab es das nur auf alten LPs oder in YouTube-Streams, aber nicht digital aufbereitet für den Markt oder die Ohren von heute. Aber es gab viele Fans dieses alten Albums, auch in der Kollegenschaft von Musikern, Musikerinnen. Andrew Bird und Madison Cunningham zählen dazu und sie haben dann kurzerhand dieses ganze Album Buckingham Nicks neu inszeniert in Eigenregie vor wenigen Jahren mit eigenen Interpretationen der Songs, die das kalifornische Paar damals in die Welt brachte, als sie noch romantisch involviert waren. Aber nachts geweint wurde auch da schon in diesem Song, zumindest Crying in the Night, auch wenn Stevie Nicks dabei im Original in der dritten Person sang über jemand anders, aber sie hätte es sicherlich auch wohl selbst sein können. Und jetzt kommt noch ein Kalifornier, sein Name ist Chris Cohen, nicht ganz so bekannt, Green Eyes.

Green Eyes, ein Song von Chris Cohen mit der Band Deer Hunter, wurde ja einst bekannt, aber seit mehr als 10 Jahren gibt's die schon nicht mehr. Und Chris Cohen macht Solomusik mit einer Art von leicht, ja, psychedelisch unterfüttertem Indie-Pop, so wie hier eben zu hören war. Ja, und bei den US-Indie-Songwritern bleiben wir noch einige Minuten, denn auch Kevin Morby hat was Neues gemacht. Ein gutes Album ist es geworden. Bislang waren seine Songs auch schon ganz hörenswert, aber erst jetzt gelingt ihm ein wirklich stimmiges, rundes Werk von vorne bis hinten. Kevin Morby hier zunächst mit Die Young.

Kevin Morby aus dem neuen Album Little Wide Open war das der Song Die Young, in dem Morby davon singt, wie froh er ist, nicht jung gestorben zu sein, denn erst jetzt hat er so etwas wie Lebensglück gefunden. Auch wenn es zuvor schon Krisen und eine Entfremdung von sich selbst gegeben hatte. Und diesem neuen Glück scheint Morby immer noch nicht ganz zu trauen. Trotz allem, so klingt er jedenfalls manchmal auf diesem neuen Album, davon singt er auch, von diesem Misstrauen. Und ja, musikalisch ist das sehr konzentriert, mit einigen wirklich intensiven Momenten, vor allem in einigen der längeren Songs. Und im Folgenden, da singt Kevin Morby von seiner Hoffnung, die Wegbegleiter, die nicht mehr da sind, irgendwann wieder zu sehen. All die Sünder, wie er hier singt. All Sinners heißt der Song. Kevin Morby mit einem Song, der ja vielleicht sogar ein paar religiöse Untertöne aufzuweisen scheint, wäre auch neu bei ihm, glaube ich zumindest. Kevin Morby, All Sinners.

All Sinners, auch das Kevin Morby aus seinem guten neuen Album Little Wide Open. Und hier kommt noch ein Amerikaner, er kommt live zu uns und zwar schon bald. Jason Isbell ist auf Tour in der alten Welt mit seiner Band Running With Our Eyes Closed. Jason Isbell.

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1: Ja, und hier kommt mal wieder eine weibliche Stimme, eine andere folgt in wenigen Minuten, denn wir wollen die Engländerin Olivia Cheney etwas vorstellen, aber erstmal eine junge Songwriterin aus New York, Julie Byrne, The Greater Wings.

Die südafrikanische Popband Beatenberg war das mit ihrem Song Mine of Myself. Vom fernen Süden in den hohen europäischen Norden, eine interessante emotionale Konstellation, geht es im folgenden Song von Adam Douglas, Exilamerikaner aus Norwegen. Da singt er über eine Freundschaft, die lange in seine Vergangenheit zurückreicht, aber offenbar immer mehr Potenzial hatte, als dann real wirklich umgesetzt wurde. Irgendwie scheint das Ganze in der Schwebe zu sein und es drängt nach Auflösung. Adam Douglas, Blue White Lie.

Blue White Lie, ein Song von Adam Douglas, Exilamerikaner aus Norwegen. Und damit kommen wir zu Olivia Cheney, eine englische Musikerin, deren Stimme man mit dem Folksong Dark Eyed Sailor neulich im Kinofilm Wuthering Heights hören konnte und den folgenden Song Dragonfly, den findet man auf ihrem zweiten Album Shelter und ein paar Infos zu Olivia Cheney dann danach.

Dragonfly, ein Song gesungen von Olivia Cheney mit wunderbarer, zarter Stimme. Auch sie ist eine Engländerin. Sie wurde in Florenz geboren als Tochter eines Autors und Malers. Sie wuchs auf mit Hörgewohnheiten von Prince bis Henry Purcell, dem englischen Komponisten des Barock. Und sie studierte Musik, arbeitet heute für ein renommiertes New Yorker Label, das heißt Nonesuch. Und Olivia Cheney hat schon einiges gemacht mit dem Kronos Quartett, dem großen renommierten Streichquartett hat sie gearbeitet oder Folk Rock mit den Decemberists gespielt. Auch eine EP mit französischen klassischen Chansons wie dem folgenden hat sie gemacht. Auprès de ma blonde, auch eine Melodie aus ferner, ferner Zeit aus dem 17. Jahrhundert, aus der Zeit des Sonnenkönigs Ludwig des 14. Olivia Cheney.

Die Stimme von Olivia Cheney, begleitet vom New Yorker Produzenten, Keyboarder, Pianisten Thomas Bartlett. Das war Olivia Cheney, produziert in New York, und von dort kommt auch die folgende Band, The Lone Bellow.

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1: Moin, und an diesem 9. Juni stehen eine ganze Reihe an Jahrestagen an. Heute vor einem Jahr ist Sly Stone gestorben. Heute wäre John Lord von Deep Purple 85 Jahre alt geworden. Und die Musikerin Aziza Brahim aus der Westsahara, die wird heute 50. Und von allen dreien hören wir in den nächsten zwei Stunden ein bisschen Musik. Dazu aber auch neue Tracks, zum Beispiel aus Bremen von der Band Weekend. Und Live-Tracks aus Bremen vom Ghost Funk Orchestra. Also, wir malen jetzt schön gemeinsam das Notenpapier voll. Hier kommt zunächst die Eli Young Band aus Texas. Und ehrlicherweise dafür sind sie stimmlich sehr, sehr gut verständlich. Das Stück heißt Never Again.

Französisch, das ist ja nun wirklich keine leichte Sprache. Vor allem nicht beim Zuhören, wenn man dann das Ganze eben doch nicht ganz so sehr drauf hat. Tatsächlich ist der Satz ton, ton, ton, ton, ton, ton ein vollkommen korrekter Satz, wenn auch ein bisschen quatschig. Dein Onkel mäht deinen Thunfisch. Bei Christoph Maé gerade, da habe ich mir jetzt ehrlicherweise auch mal ein bisschen mit dem Übersetzer geholfen. Sein Song über Sehnsucht nach den eigenen Freunden, über Erinnerungen an die Liebe, die weggerannt ist, und dann zieht es ihn selbst in die Ferne, in die Baie des Anges, in die Bucht der Engel, und dort findet er die Liebe dann auch wieder. Und hier jetzt in feinstem Englisch Anais Mitchell mit Bright Star, auch das ein Lied über die Liebe, die Kraft der Zweisamkeit, und es hat übrigens kein Refrain, 6 Strophen, und die beginnen immer mit den gleichen 2 Worten. Bright Star, Anais Mitchell.

Das ist Anais Mitchell und wir setzen jetzt Kurs auf die HFK Bremen. Da ist nämlich die Band Auf Sendung entstanden. Die haben beispielsweise letztes Jahr im Sendesaal Bremen gespielt in der Reihe HB Unplugged. Sie waren auf der Breminale beim Summer Sounds und jetzt sind sie hier zwar gleich auf Sendung, heißen aber überhaupt nicht mehr Auf Sendung, sondern jetzt Weekend. Das ist der neue Bandname. Und diese Band, die macht wirklich richtig schön sphärisch, atmosphärisch verträumten Indie mit so einer gewissen Arzi-Fazi-Note drin auf jeden Fall. Und man hört auf jeden Fall, dass Tom York und seine Band Radiohead durchaus ein Einfluss sind. Und der Song Winds, der ist vor wenigen Wochen rausgekommen und ja, so ein bisschen schlägt er dem typischen Viervierteltakt ein Schnippchen. Also entweder ist es ein verschleppter Viervierteltakt oder es ist doch ein Neunachtel. Weil so ein bisschen habe ich das Gefühl, naja, da kommt noch eine Extranote. Aber diese leichte Schleppe, die passt auch zum Thema des Songs. In Winds, da geht es nämlich um den langen Fall, den Mut, in neue Welten aufzunehmen.

Ja, der Fuß hat jetzt mitgetappt. Die Finger auch, die Hände auch. Ich bin mir immer noch nicht ganz sicher. Deswegen, liebe Band Weekend aus Bremen, helft mir mit der Taktart. Dieses Stück Wins. Die Band hieß vorher auf Sendung, jetzt heißen sie Weekend. Und unter diesem Bandnamen entstehen neue Songs. Und ich finde das sehr, sehr schön, was diese Band macht. Wahnsinnig atmosphärisches Zeug und irgendwie so ein bisschen intellektuell angehaucht, möchte ich es mal nennen. Weekend aus Bremen. Jetzt kommen wir zu einer Band, die war in Bremen für ein Konzert, und zwar Ghost Funk Orchestra aus New York.

im Bremer Schlachthof. Wir haben sie eingeladen am 15. April diesen Jahres. Und den kompletten Mitschnitt des Konzertes, den können Sie sich auf bremen2.de in voller Länge anhören. Und ich zeige Ihnen jetzt mal, warum Sie das bei einer gemütlichen Gelegenheit, bei der Sie vielleicht auch das Wohnzimmer zum Tanzboden machen können, machen sollten. Also Ghost Funk Orchestra, komplett anhörbar auf bremen2.de. Und jetzt hören wir das Stück Yours, eine eher balladige Nummer dieser Band mit dem fantastischen Gesang von Camelia Hartmann.

Das ist das Ghost Funk Orchestra live im Bremer Schlachthof am 15. April 2026. Und das komplette Konzert, das können Sie sich noch online anhören auf bremen2.de.

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1: Schönen guten Abend. Ja, und für unsere Künstlerin, mit der wir jetzt starten, sind die letzten Jahre ziemlich erfolgreich gelaufen. Seit dem Debütalbum Collapsed in Sunbeams von 2021. Arlo Parks, 2000 in London auf die Welt gekommen. Und bald beginnt ihre große USA-Phase. Sie ist nämlich tatsächlich vom 24. Juli bis Anfang Oktober jede Menge in den USA unterwegs, spielt jede Menge Konzerte. Hier ist Arlo Parks in ihren Sounds mit Hope.

Boy and Bear. Und so richtig kommen die auch nicht raus aus Australien und Neuseeland. Sie haben schon wieder sehr, sehr viele Tourtermine, Konzerttermine bekannt gegeben. Aber Europa steht momentan einfach nicht auf der Liste. Boy and Bear waren das gerade mit Magnus. Und wir reisen jetzt nach Kalifornien mit der Band Fistful of Mercy rund um Ben Harper.

Fistful of Mercy, As I Call You Down. Heute, vor genau einem Jahr, also am 9. Juni 2025, ist einer der Godfathers of Funk gestorben, Sly Stone. Neben James Brown wirklich die absolut prägende Figur des frühen Funks der 60er Jahre und ja auch eine ganz wichtige Band beim Woodstock Festival 69. Das war wirklich ein legendärer Auftritt. Nach einem heftigen Regensturm sind die mitten in der Nacht auf die Bühne gekommen und haben das ganze Festival wieder wachgerüttelt und trocken getanzt. Sly Stone aus Kalifornien, der eigentlich Sylvester heißt oder hieß, aber ein Mitschüler, der hat ihn falsch ausgesprochen und so wurde aus Sylvester Slyvester quasi und dann daraus eben Sly Stone. Ja, mit seiner Funkband war er wirklich Pionier, einer auch der ersten, der nämlich schwarze und weiße Musiker in einer Gruppe vereint hat. Und wir erinnern jetzt an Sly Stone mit einem Song seiner Band namens Sing a Simple Song. Eine ziemlich rohe Funknummer und bei der wird auch deutlich, warum so Leute wie Prince, aber auch Hip-Hopper wie Dr. Dre ihn immer so geschätzt haben. Sly and the Family Stone.

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3: Ich liebe diese kleinen Momente häufig nach Songs, die auf Platten erschienen sind, wenn dann noch so kleine Studio-Outtakes hinten dran geschnitten wurden. Sing a Simple Song, Sly and the Family Stone. Und ja, heute vor genau einem Jahr ist Sly Stone, der Funk-Pionier, nach langer Lungenkrankheit gestorben. 82 Jahre ist er alt geworden. Jetzt gratulieren wir einer Musikerin zum Geburtstag, deren Leben ganz lange überhaupt nicht einfach war. Aziza Brahim ist heute vor 50 Jahren in einem Flüchtlingscamp in der Westsahara auf die Welt gekommen. In Westalgerien, um genauer das so ein bisschen zu verordnen. Ihre Mutter, die war schwanger und ist mit ihr geflohen, denn der Westsahara-Konflikt, der zwischen Marokko und der paramilitärischen Frente Polisario herrscht, der hat viel Leid ausgelöst und davor ist sie geflohen. Und darüber singt Aziza Brahim bis heute. Im Camp erinnert sie sich auch, da hatten sie ein Radio und das Radio, das war so das Tor zur Welt, weswegen sie auf dem Album Mawia von 2024 auch wirklich viele frühe Erinnerungen an diese Zeit einfließen lässt und wie sie mit der Großmutter zusammen nach der richtigen Frequenz gesucht hat. Also es sind auch einfach sehr, sehr schöne Geschichten, obwohl es eigentlich so tragisch ist. Heute wird sie eben 50. Sie ist eine erfolgreiche Sängerin und Schauspielerin geworden und hier ist ein Stück von ihr. Aziza Brahim, Mahabna 2.1.

Aziza Brahim aus der Westsahara. Heute ist ihr 50. Geburtstag und ja, eine beeindruckende Karriere. Sie hat es als Jugendliche versucht in Kuba mit einem Musikstipendiat, das hat dann aber nicht geklappt. Irgendwann mit circa 30 ist sie dann nach Spanien gekommen und seitdem geht ihre Musikkarriere auf jeden Fall deutlich nach vorne. Heute ihr 50. Geburtstag. Wir sagen nochmal alles Gute. Und zwar unsere erste Stunde Sounds. Mein Name ist Till Lorenzen. Bis gleich nach den Nachrichten. Hier kommen noch The Chicks mit March March.

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1: Moin und herzlich willkommen zurück und wir steigen voll ein mit einem Song, den man anhört, dass er ganz ohne Klick und Metronom eingespielt wurde. Number 5 von Bill Pritchard, 1991 rausgekommen. Der wird nämlich hier und da so ein bisschen schneller, um dann wieder zum Ursprungstempo zurückzukommen, um dann wieder schneller zu werden. Da merkt man richtig, die Band, die hat im Studio mal schön die Zügel ein bisschen losgelassen. Hier ist Bill Pritchard mit Number 5.

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Und man möchte so ein bisschen hinterher rufen, it must schwingen. Es ist einfach schön, wenn Musik einen guten Rhythmus hat. FM Lady war das, hier gerade in den Sounds of Bremen 2. Jetzt kommen wir zu Dawes aus Los Angeles. Die haben Anfang des Jahres wieder ein großes Benefizkonzert mitorganisiert. A Concert for Altadena für die Opfer der Brandkatastrophe in Los Angeles 2025. Und ein Jahr später wollten sie eben nochmal dran erinnern. Die Dawes-Brüder Goldsmith, die haben beide auch viel im Feuer verloren. Griffin sein Haus, Taylor das Tonstudio sein zahlreichen Instrumenten und ihr gemeinsames Elternhaus, das ist auch abgebrannt. Und sie zeigen aber sehr viel Größe, wie ich finde, denn sie sagen, das Geld, das wir mit dem Benefizkonzert einspielen, das ist nicht für uns, sondern es ist für Leute, die noch weniger in der Tasche haben, denn bei ihnen ist ein kleines finanzielles Polster wenigstens da. Good luck with whatever. Hier sind Dawes.

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1: Good luck with whatever. Doors. Und immer wieder erreichen uns Nachrichten von ihnen, Anmerkungen, Ideen, Anregungen. Und da war vor einigen Wochen auch eine dabei zur Schweizer Musikerin Andrina Bollinger. Ja, und vollkommen richtig. Die ist irgendwie eigen und das auf eine gute Art und Weise. 1991 ist Andrina Bollinger auf die Welt gekommen. Sie hat Jazzgesang studiert, sie hat ein Herz für eine gewisse Schrägheit. Und wenn sie singt, dann wird es auch manchmal fast eher gesprochen. So ein bisschen Spoken-Word-Kunst macht sie auch. Und ihre Musik, die ist wirklich alles andere als glatt und ich mag das, dass sie so einen, den einen oder anderen klanglich so ein bisschen ausbrechenden Sound in ihren Songs mit drin hat. Und damit erinnert sie mich auch ein bisschen aktuell an Tal Aditi, den Songschreiber. Beide sind auch auf dem, wer hätte gedacht, gleichen Label bei Mouthwatering Records aus der Schweiz. Dieses Jahr ist von Andrina Bollinger das zweite Album rausgekommen, Island of Wayback, und daraus hören wir jetzt How to Swim.

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How to Swim von Andrina Bollinger, Schweizer Musikerin. Und nun kommen wir zu Fatoumata Diawara, einer großartigen Musikerin aus Mali, die gerade ihr neues Album namens Massa veröffentlicht hat. House heißt das. Und in einem Song, in dem Song Sigou, da singt sie über große Familien, über Polygamie in Afrika und sie nennt das ein Problem, weil eben Frauen mehr Rechte brauchen. Und sie findet es nicht okay, dass Männer 4 Frauen mit vielleicht dann 20 Kindern haben und somit dann alle von ihnen zu kurz kommen und nur der Mann seinen Spaß hat. Sigi, das handelt eben von diesen schweren Themen und es ist auch ein Aufruf an alle Frauen, die eigene Freiheit zu ergreifen. Und gleichzeitig, und das ist das Interessante, ist der Song auch eine Liebeserklärung an ihren eigenen Vater, der aber auch mehrere Frauen hatte, der zu ihr aber eben immer wie ein großer älterer Freund war. Fatoumata Diawara aus Mali, sie kommt für einige Konzerte auch nach Deutschland, zum Beispiel am 15. August in die Elbphilharmonie, dann ist sie bei den Leverkusener Jazztagen im November und in Berlin spielt sie am 22. November. Und hier ist eben Sigi von Fatoumata Diawaras neuem Album Massa.

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1: Moin, und wissen Sie, wer mein großer Kindheitsheld war? John Lord von Deep Purple. Die kreischende Orgel in Speed King, dann wieder diese schön so flüsternd dahingeperlten Melodien in so Stücken wie Child in Time, die haben mich echt fasziniert. Und dann sah der Brite auch noch so wahnsinnig cool dabei aus. Wirklich dicker Schnauzer, Stiefel, enge Jeans, langes, wallendes, lockiges Haar. Und ich, so als ebenfalls klavierspielender Pöks, hab gemerkt, ah, Tasten. Da kann man auch cool dran aussehen. Heute wäre er 85 Jahre alt geworden. Wir feiern ihn gleich mit einem Live-Track von Deep Purple. Da tasten wir uns aber ganz, ganz sanft heran. Jetzt erstmal die Band Horse Feathers mit Broken Beak.

Ben Folds ist das Back to Anonymous hier in ihren Sounds auf Bremen 2. Und jetzt kommen wir zur Band Soul Render, die gerade erst beim Cash Goes Stadtfest in Achim abgeräumt haben. Gegen 22:30 waren sie auf der Bühne und falls sie das verpasst haben, in wenigen Tagen kommt Soul Render auch nach Bremen zum Höchst City Fest. Da spielt die Band aus Brake am 19. Juni und hier ist das Stück Call Me on the Phone.

Surrender, Call Me on the Phone. Und wie gesagt, am 19. Juni spielen sie auf dem Bremer Höchst City Fest. Dann hoffentlich bei bestem Sommerwetter. Und überhaupt, wenn wir dann mal so über Sommer reden, dann muss ich doch mal wieder den Herrn Roger rausholen. Immer wenn der Sommer kommt, dann läuft bei mir der Brasilianer sehr, sehr gerne auf dem Plattenteller. Der hat einfach so einen unglaublich tollen Fingerschlag an der Gitarre, eine sehr schöne Stimme dazu. Und alles, was er macht, hat irgendwie so sommerlichen Vibe. Kuriman heißt sein erstes in den USA aufgenommenes Album und davon hören wir jetzt das Stück Pra Vida, das das Leben in vollster Form feiert. Roger.

0: Der Brasilianer Roger mit Pra Vida. Ein bisschen sommerliche Vibes hier in den Sounds auf Bremen 2. Leicester in England, 9. Juni 1941. Ein gewisser John Lord kommt auf die Welt und er wird weltberühmt als Organist der Band Deep Purple. In den späten 60ern, vor allem in den 70er Jahren, Teil des berühmten MK2 Mark II Lineups mit Ritchie Blackmore, mit dem er die Band gegründet hat, an der Gitarre, Ian Paice an den Drums, Roger Glover am Bass und Ian Gillan als Sänger. Er ist gestorben 2012 in London. Heute wäre eben sein 85. Geburtstag und dem Mann hat man immer angehört, dass er auf der einen Seite klassisch gelernt hat. Er hat Bach ganz, ganz viel gespielt. Gleichzeitig hat er aber den Jazz von Jimmy Smith oder den Rock'n'Roll von Jerry Lee Lewis begeistert in seine eigene Musik mit aufgenommen. Und so ein bisschen kombiniert können wir das jetzt hören in einer Live-Version, um nochmal an John Lord zu erinnern, ihm nachträglich quasi zum Geburtstag zu gratulieren. 1996 hat die Purple in Paris gespielt im Olympiastadion. Und Woman from Tokyo, da spielt er auch Orgel, aber vor allem glänzt er am Klavier, dieser John Lord.
1: There's another one up there.

Ja, klassischer Deep Purple Sound, vor allem mit der Orgel am Ende von John Lord, der heute 85 Jahre alt geworden wäre. Aber auch schön, ihn mal an den Tasten zu hören und ein fast Rock'n'Roll-artiges Klaviersolo zu spielen. John Lord, ja, heute ist sein 85. Geburtstag, den er leider nicht mehr erlebt. Und hier kommt Musik von der irischen Gruppe Wyvern Lingo.

und das waren unsere Sounds an diesem Dienstagabend. Mein Name ist Till Lorenzen. Wenn Sie mögen, hören wir uns gleich weiter zu den Jazz Grooves hier auf Bremen 2. Und ich wünsche Ihnen so oder so einen schönen Abend.

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1: Tja, könnte wärmer sein. An diesem Bremer Summer Sounds Wochenende, heute Abend dort der Bremen 2 Abend in der Neustadt. Sie können gerne noch vorbeischauen, aber Besserung scheint in Sicht wettermäßig. Wir machen wie immer das Beste draus. Willkommen zu Sounds heute Abend mit ein paar aus New York. Auch da gibt es viele dunkle Wolken in diesem Song, aber wird dann ein wenig heller. The Mastersons, It's Not Like Me.

Am 27. Mai ist er 68 Jahre alt geworden, der gute Neil Finn, der hier mit Crowded House von einem Teenage Summer gesungen hat. Ja, viele, viele gute Songs hat er geschrieben, nicht nur für seine Band Crowded House, auch solo. Aber neben diesen vielen musikalischen Talenten, die Neil Finn hat, wurden daheim in Auckland jetzt auch seine Talente als Geschäftsmann Stoff für Schlagzeilen, denn Neil Finn hat eine Immobilie gekauft, und zwar einem Pub nebst Hotel, der zuvor viele Negativschlagzeilen gemacht hatte. Denn das ironischerweise Edinburgh Castle benannte Etablissement hatte viele Gäste, die sich nicht so gut vertragen haben. Neil Finn bereitet dem jetzt ein Ende, will dort eine Art Wellness-Retreat errichten, hat er gesagt. Und nebenbei liegt auch zwei Häuser weiter das Haus, in dem er selbst arbeitet, nämlich sein Tonstudio, und auch das Geschäft seiner Frau Sharon ist dort. Dort stellt man per Hand Kronleuchter und edles Gelämp her. Die Finns räumen also ein wenig auf in ihrer unruhigen Nachbarschaft, und das findet ein positives Echo daheim in Auckland. Ja, Crowded House, tolle Band, immer noch. Weiter geht's mit Ben Barrett, Giant Steps.

Giant Steps. Ben Barrett war das, der Brite in Berlin. Wir werden noch ziemlich viel von ihm hören, denn im Herbst, im Oktober, wird ein Radiokonzert im Sendesaal spielen für Bremen 2 Hörer und Hörerinnen. Und die Tickets können wir wie immer dann nur gewinnen und nicht kaufen. Ben Barrett, also ein exzellenter Musiker mit vielen, vielen Talenten. Wir werden, wie gesagt, noch intensiver auf ihn eingehen. Der nächste Musiker, der war doch nie live in Deutschland, soviel ich weiß, zumindest nicht in Eigenregie, wäre eigentlich mal an der Zeit. Denn Teddy Thompson ist mittlerweile 50 und er hat schon ziemlich viel und ziemlich lange eigene Musik gemacht. Und jetzt gibt es ein weiteres neues Album von ihm. Zwei Songs daraus haben wir mitgebracht heute Abend. Hier zunächst der Opener aus diesem Album. Never Be The Same hat Teddy Thompson es genannt. Und hier ist der Song Come Back.

Deutlicher Wunsch hier geäußert von Teddy Thompson, Come Back. Seine Identität als Sohn des englischen Folkrock-Veteranen und Meister-Songwriters Richard Thompson war nie eine leichte Bürde für Teddy Thompson. Trotz seines Talents als Sänger und Songwriter hatte er Mühe, den Schatten seiner Eltern loszuwerden. Auch seine Mutter Linda ist ja eine legendäre Folksängerin und Songwriterin. Und Teddy Thompson hat es in den letzten Jahren versucht mit Classic Country, so wie man ihn in den 50er Jahren gespielt hat. Auch das liebt er und auf dem neuen Album klingt er aber wieder mehr nach Pop, was viele sicherlich mehr bevorzugen bei Teddy Thompson. Exzellente neue Songs hat er geschrieben, einige zumindest sehr persönliche neue Songs. Und die lassen darauf schließen, dass es auch eine gesundheitliche Krise gab bei diesem Wahl-New Yorker. Eine Krise, die offenbar jetzt überwunden ist und auch mit Liebeskummer scheint er sich auszukennen, wie hier eben zu hören war. Hier ist noch ein neuer Song von ihm, So This Is Heartache.

Ja, er ist ganz und gar oldschool, das kann man sagen. Teddy Thompson war das mit einem weiteren neuen Song, So This Is Heartache. Never Be The Same heißt das Album, morgen mehr daraus.

0: Ja, Sie sind Experten für intelligente, auch mal ironische Popfröhlichkeit. Die Bare Naked Ladies aus Kanada waren das mit dem Song Rollout.
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0: Weiter geht's durch den Freitagabend, den wettermäßig so wechselhaften, mit Alice Phoebe Lou Shelter.

Ja, er war von Anfang an erfolgreich, auch jenseits seiner irischen Heimat, was vielleicht auch mit einer attraktiven Optik zu tun hat. Denn Hozier ist ein wirklich gut aussehender Typ, aber auch ein seriöser Musiker, der viel Emotion in seiner Musik hat, oft in einem Sound, der in die Vollen geht, klangtechnisch in die Vollen donnert gewissermaßen. Etwas mehr Zurückhaltung wäre da vielleicht manchmal für meinen Geschmack zumindest ganz gut, aber wir wollen nicht zu viel meckern. Der Erfolg spricht für Hozier und diesen Song First Time, den hätten auch U2 schreiben können auf so einer gewichtigen Art. Man findet dabei Bezüge zu Dantes Inferno und das große Thema ist die heilende Kraft der Liebe. Ja, und über die hat auch Beth Nielsen Chapman aus Nashville immer mal wieder geschrieben. Hier ist sie mit einem Song der Zuversicht und der eigenen Resilienz. Pocket of My Past.

Pocket of My Past, ein Song von Beth Nielsen Chapman. Bekannt wurde sie vor Jahren mit ihrem Album Sand and Water, das sie schrieb, als sie ihren Mann aufgrund eines Krebsleidens verloren hatte. Elton John sang damals den Titelsong Sand and Water live in seinen Konzerten und Beth Nielsen Chapman wurde eine Songwriter-Größe von Format fortan. Das ist Jalen Ngonda noch nicht, aber der junge Afroamerikaner aus Liverpool, der schickt sich an, ein Zugpferd auf der Classic-Soul-Szene zu werden. Heute ist sein zweites Album erschienen, Doctrine of Love heißt es, und wir hören zwei Songs. Hier ist der Titelsong, Jalen Ngonda.

Seine Geschichte haben wir schon einige Male hier ein wenig erzählt. Er kommt aus dem US-Bundesstaat Maryland, ging mit 19 Jahren nach Liverpool, um dort am Liverpool Institute von Paul McCartney Popmusik zu studieren. Und seine Prägung in der Familie war Soul Music, Motown, Classic Soul der 60er Jahre. Und das macht Jalen Gonda jetzt selbst mit seinem Sound, mit Songs, von denen man denken könnte, es sind Covers alter Soul-Songs der 60er, aber es sind neue eigene Songs, die man hier präsentiert, und zwar mit viel Liebe für dieses Genre. Live gibt's das dann im Herbst, auch bei uns. Vorher muss er noch auch in seiner US-Heimat die Runden drehen, auf den Bühnen mit Dutzenden von Konzerten. Jetzt scheint es alles zu funktionieren für Jalen Gonda. Hier ist er nochmal, Burning Temptation.

Ja, wenn das nicht nach Motown 66 klingt, dann weiß ich es nicht. Also das war schon typisch Motown Sound dieser Ära. Das war aber neue Musik. Heute erschien Jalen Negonda das neue Album Doctrine of Love. Mehr daraus in Bälde. Wir machen weiter mit The Band of Heathens, Carry Your Love.

Und wir hören zum Ausgang dieser Stunde jetzt noch Aldous Harding aus Neuseeland mit dem Song Designer. Und in der nächsten Stunde unter anderem eine englische Stimme, die viele unlängst im Film Wuthering Heights kennengelernt haben im Kino. Das ist die Sängerin Olivia Cheney. Aber erstmal Aldous Harding. Bis gleich.

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1: Ja, da sind wir wieder mit der zweiten Stunde heute Abend. Sie beginnt mit dem kanadischen Trio Sweet Alibi. Viel Vergnügen.

Ja, erst in jüngerer Zeit wurde es wieder zugänglich. Das erste Album, das Stevie Nicks und Lindsey Buckingham vor ihrer Zeit bei Fleetwood Mac gemacht hatten. Jahrelang gab es das nur auf alten LPs oder in YouTube-Streams, aber nicht digital aufbereitet für den Markt oder die Ohren von heute. Aber es gab viele Fans dieses alten Albums, auch in der Kollegenschaft von Musikern, Musikerinnen. Andrew Bird und Madison Cunningham zählen dazu und sie haben dann kurzerhand dieses ganze Album Buckingham Nicks neu inszeniert in Eigenregie vor wenigen Jahren mit eigenen Interpretationen der Songs, die das kalifornische Paar damals in die Welt brachte, als sie noch romantisch involviert waren. Aber nachts geweint wurde auch da schon in diesem Song, zumindest Crying in the Night, auch wenn Stevie Nicks dabei im Original in der dritten Person sang über jemand anders. Aber sie hätte es sicherlich auch wohl selbst sein können. Und jetzt kommt noch ein Kalifornier. Sein Name ist Chris Cohen, nicht ganz so bekannt. Green Eyes.

Green Eyes, ein Song von Chris Cohen mit der Band Deer Hunter, wurde ja einst bekannt, aber seit mehr als 10 Jahren gibt's die Show nicht mehr und Chris Cohen macht Solomusik mit einer Art von leicht, ja, psychedelisch unterfüttertem Indie-Pop, so wie hier eben zu hören war. Ja, und bei den US-Indie-Songwriter bleiben wir noch einige Minuten, denn auch Kevin Morby hat was Neues gemacht. Ein gutes Album ist es geworden. Bislang waren seine Songs auch schon ganz hörenswert, aber erst jetzt gelingt ihm ein wirklich stimmiges, rundes Werk von vorne bis hinten. Kevin Morby hier zunächst mit Die Young.

Ja, neuer Song von Kevin Morby aus dem neuen Album Little Wide Open war das, der Song Die Young, in dem Morby davon singt, wie froh er ist, nicht jung gestorben zu sein, denn erst jetzt hat er so etwas wie Lebensglück gefunden, auch wenn es zuvor schon Krisen und eine Entfremdung von sich selbst gegeben hatte. Und diesem neuen Glück scheint Morby immer noch nicht ganz zu trauen, trotz allem, so klingt er jedenfalls manchmal auf diesem neuen Album, davon singt er auch, von diesem Misstrauen. Und ja, musikalisch ist das sehr konzentriert, mit einigen wirklich intensiven Momenten, vor allem in einigen der längeren Songs. Und im Folgenden, da singt Kevin Morby von seiner Hoffnung, die Wegbegleiter, die nicht mehr da sind, irgendwann wieder zu sehen. All die Sünder, wie er hier singt. All Sinners heißt der Song. Kevin Morby mit einem Song, der ja vielleicht sogar ein paar religiöse Untertöne aufzuweisen scheint, wäre auch neu bei ihm, glaube ich zumindest. Kevin Morby, All Sinners.

Ja, All Sinners, auch das Kevin Morby aus seinem guten neuen Album Little White Open. Und hier kommt noch ein Amerikaner, er kommt live zu uns und zwar schon bald. Jason Isbell ist auf Tour in der alten Welt mit seiner Band Running With Our Eyes Closed. Jason Isbell.

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1: Ja, und hier kommt mal wieder eine weibliche Stimme, eine andere folgt in wenigen Minuten, denn wir wollen die Engländerin Olivia Cheney etwas vorstellen, aber erstmal eine junge Songwriterin aus New York, Julie Byrne, The Greater Wings.

Die südafrikanische Popband Beatenberg war das mit ihrem Song Mine of Myself. Vom fernen Süden in den hohen europäischen Norden, eine interessante emotionale Konstellation gibt es im folgenden Song von Adam Douglas, Exilamerikaner aus Norwegen. Da singt er über eine Freundschaft, die lange in seine Vergangenheit zurückreicht, aber offenbar immer mehr Potenzial hatte, als dann real wirklich umgesetzt wurde. Irgendwie scheint das Ganze in der Schwebe zu sein und es drängt nach Auflösung. Adam Douglas, Blue White Lie.

Blue White Lie, ein Song von Adam Douglas, Exilamerikaner aus Norwegen. Und damit kommen wir zu Olivia Cheney, eine englische Musikerin, deren Stimme man mit dem Folksong Dark Eyed Sailor neulich im Kinofilm Wuthering Heights hören konnte. Und den folgenden Song Dragonfly, den findet man auf ihrem zweiten Album Shelter, und ein paar Infos zu Olivia Cheney dann danach.

Dragonfly. Ein Song gesungen von Olivia Cheney mit wunderbarer, zarter Stimme. Auch sie ist eine Engländerin. Sie wurde in Florenz geboren als Tochter eines Autors und Malers. Sie wuchs auf mit Hörgewohnheiten von Prince bis Henry Purcell, dem englischen Komponisten des Barock. Und sie studierte Musik, arbeitet heute für ein renommiertes New Yorker Label, das heißt Nonesuch. Und Olivia Cheney hat schon einiges gemacht mit dem Kronos Quartett, dem großen renommierten Streichquartett hat sie gearbeitet oder Folk Rock mit den Decemberists gespielt. Auch eine EP mit französischen klassischen Chansons wie dem folgenden hat sie gemacht. Auprès de ma blonde, auch eine Melodie aus ferner, ferner Zeit aus dem 17. Jahrhundert, aus der Zeit des Sonnenkönigs Ludwig des 14. Olivia Cheney.

Die Stimme von Olivia Cheney, begleitet vom New Yorker Produzenten, Keyboarder, Pianisten Thomas Bartlett. Das war Olivia Cheney, produziert in New York, und von dort kommt auch die folgende Band, The Lone Bellow.

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1: Moin, und an diesem 9. Juni stehen eine ganze Reihe an Jahrestagen an. Heute vor einem Jahr ist Sly Stone gestorben. Heute wäre John Lord von Deep Purple 85 Jahre alt geworden. Und die Musikerin Aziza Brahim aus der Westsahara, die wird heute 50. Und von allen dreien hören wir in den nächsten zwei Stunden ein bisschen Musik. Dazu aber auch neue Tracks, zum Beispiel aus Bremen von der Band Weaken. Und Live-Tracks aus Bremen vom Ghost Funk Orchestra. Also, wir malen jetzt schön gemeinsam das Notenpapier voll. Hier kommt zunächst die Eli Young Band aus Texas. Und ehrlicherweise dafür sind sie stimmlich sehr, sehr gut verständlich. Das Stück heißt Never Again.

Französisch, das ist ja nun wirklich keine leichte Sprache. Vor allem nicht beim Zuhören, wenn man dann das Ganze eben doch nicht ganz so sehr drauf hat. Tatsächlich ist der Satz ton, ton, ton, ton, ton, ton ein vollkommen korrekter Satz, wenn auch ein bisschen quatschig. Dein Onkel mäht deinen Thunfisch. Bei Christoph Maé gerade, da habe ich mir jetzt ehrlicherweise auch mal ein bisschen mit dem Übersetzer geholfen. Sein Song über Sehnsucht nach den eigenen Freunden, über Erinnerungen an die Liebe, die weggerannt ist, und dann zieht es ihn selbst in die Ferne, in die Baie des Anges, in die Bucht der Engel, und dort findet er die Liebe dann auch wieder. Und hier jetzt in feinstem Englisch Anais Mitchell mit Bright Star, auch das ein Lied über die Liebe, die Kraft der Zweisamkeit, und es hat übrigens kein Refrain. 6 Strophen, und die beginnen immer mit den gleichen 2 Worten. Bright Star, Anais Mitchell.

Das ist Anna S. Mitchell und wir setzen jetzt Kurs auf die HFK Bremen. Da ist nämlich die Band Auf Sendung entstanden. Die haben beispielsweise letztes Jahr im Sendesaal Bremen gespielt in der Reihe HB Unplugged. Sie waren auf der Priminale beim Summer Sounds und jetzt sind sie hier zwar gleich auf Sendung, heißen aber überhaupt nicht mehr Auf Sendung, sondern jetzt Weekend. Das ist der neue Bandname. Und diese Band, die macht wirklich richtig schön sphärisch, atmosphärisch verträumten Indie mit so einer gewissen Arzi-Fazi-Note drin auf jeden Fall. Und man hört auf jeden Fall, dass Tom York und seine Band Radiohead durchaus ein Einfluss sind. Und der Song Winds, der ist vor wenigen Wochen rausgekommen und ja, so ein bisschen schlägt er dem typischen Viervierteltakt ein Schnippchen. Also entweder ist es ein verschleppter Viervierteltakt oder es ist doch ein Neunachtel, weil so ein bisschen habe ich das Gefühl, naja, da kommt noch eine extra Note. Aber diese leichte Schleppe, die passt auch zum Thema des Songs. In Winds, da geht es nämlich um den langen Fall, den Mut, in neue Welten aufzubrechen und dennoch bei sich zu bleiben. Hier ist die Bremer Band Weekend mit Winds in den Sounds auf Bremen 2.

Ja, der Fuß hat jetzt mitgetappt. Die Finger auch, die Hände auch. Ich bin mir immer noch nicht ganz sicher. Deswegen, liebe Band Weekend aus Bremen, helft mir mit der Taktart. Dieses Stück Wins. Die Band hieß vorher auf Sendung, jetzt heißen sie Weekend. Und unter diesem Bandnamen entstehen neue Songs. Und ich finde das sehr, sehr schön, was diese Band macht. Wahnsinnig atmosphärisches Zeug und irgendwie so ein bisschen intellektuell angehaucht, möchte ich es mal nennen. Weekend aus Bremen. Jetzt kommen wir zu einer Band, die war in Bremen für ein Konzert, und zwar Ghost Funk Orchestra aus New York im Bremer Schlachthof. Wir haben sie eingeladen am 15. April diesen Jahres, und den kompletten Mitschnitt des Konzertes, den können Sie sich auf bremen2.de in voller Länge anhören. Und ich zeige Ihnen jetzt mal, warum Sie das bei einer gemütlichen Gelegenheit, bei der Sie vielleicht auch das Wohnzimmer zum Tanzboden machen können, machen sollten. Also Ghost Funk Orchestra, komplett anhörbar auf bremen2.de, und jetzt hören wir das Stück Yours, eine eher balladige Nummer dieser Band mit dem fantastischen Gesang von Camelia Hartmann.

Das ist das Ghost Funk Orchestra live im Bremer Schlachthof am 15. April 2026. Und das komplette Konzert, das können Sie sich noch online anhören auf bremen2.de.

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1: Schönen guten Abend. Ja, und für unsere Künstlerin, mit der wir jetzt starten, sind die letzten Jahre ziemlich erfolgreich gelaufen. Seit dem Debütalbum Collapsed in Sunbeams von 2021. Arlo Parks, 2000 in London auf die Welt gekommen. Und bald beginnt ihre große USA-Phase. Sie ist nämlich tatsächlich vom 24. Juli bis Anfang Oktober jede Menge in den USA unterwegs, spielt jede Menge Konzerte. Hier ist Arlo Parks in ihren Sounds mit Hope.

Boy and Bear. Und so richtig kommen die auch nicht raus aus Australien und Neuseeland. Sie haben schon wieder sehr, sehr viele Tourtermine, Konzerttermine bekannt gegeben. Aber Europa steht momentan einfach nicht auf der Liste. Boy and Bear waren das gerade mit Magnus. Und wir reisen jetzt nach Kalifornien mit der Band Fistful of Mercy rund um Ben Harper.

Fistful of Mercy, As I Call You Down. Heute, vor genau einem Jahr, also am 9. Juni 2025, ist einer der Godfathers of Funk gestorben, Sly Stone. Neben James Brown wirklich die absolut prägende Figur des frühen Funks der 60er Jahre und ja auch eine ganz wichtige Band beim Woodstock Festival 69. Das war wirklich ein legendärer Auftritt. Nach einem heftigen Regensturm sind die mitten in der Nacht auf die Bühne gekommen und haben das ganze Festival wieder wachgerüttelt und trocken getanzt. Sly Stone aus Kalifornien, der eigentlich Sylvester heißt oder hieß, aber ein Mitschüler, der hat ihn falsch ausgesprochen und so wurde aus Sylvester Slyvester quasi und dann daraus eben Sly Stone. Ja, und mit seiner Funkband war er wirklich Pionier, einer auch der ersten, der nämlich schwarze und weiße Musiker in einer Gruppe vereint hat. Und wir erinnern jetzt an Sly Stone mit einem Song seiner Band namens Sing a Simple Song. Eine ziemlich rohe Funknummer und bei der wird auch deutlich, warum so Leute wie Prince, aber auch Hip-Hopper wie Dr. Dre ihn immer so geschätzt haben. Sly and the Family Stone.

Ich liebe diese kleinen Momente häufig nach Songs, die auf Platten erschienen sind, wenn dann noch so kleine Studio-Outtakes hinten dran geschnitten wurden. Sing a simple song, Sly and the Family Stone. Und ja, heute vor genau einem Jahr ist Sly Stone, der Funk-Pionier, nach langer Lungenkrankheit gestorben. 82 Jahre ist er alt geworden. Jetzt gratulieren wir einer Musikerin zum Geburtstag, deren Leben ganz lange überhaupt nicht einfach war. Aziza Brahim ist heute vor 50 Jahren in einem Flüchtlingscamp in der Westsahara auf die Welt gekommen. In Westalgerien, um genauer das so ein bisschen zu verordnen. Ihre Mutter, die war schwanger und ist mit ihr geflohen, denn der Westsahara-Konflikt, der zwischen Marokko und der paramilitärischen Frente Polisario herrscht, der hat viel Leid ausgelöst und davor ist sie geflohen. Und darüber singt Aziza Brahim bis heute. Im Camp erinnert sie sich auch, da hatten sie ein Radio und das Radio, das war so das Tor zur Welt, weswegen sie auf dem Album Mawia von 2024 auch wirklich viele frühe Erinnerungen an diese Zeit einfließen lässt und wie sie mit der Großmutter zusammen nach der richtigen Frequenz gesucht hat. Also es sind auch einfach sehr, sehr schöne Geschichten, obwohl es eigentlich so tragisch ist. Heute wird sie eben 50. Sie ist eine erfolgreiche Sängerin und Schauspielerin geworden und hier ist ein Stück von ihr. Aziza Brahim, Mahabna 2.1.

Aziza Brahim aus der Westsahara. Heute ist ihr 50. Geburtstag und ja, eine beeindruckende Karriere. Sie hat es als Jugendliche versucht in Kuba mit einem Musikstipendiat. Das hat dann aber nicht geklappt. Irgendwann mit circa 30 ist sie dann nach Spanien gekommen und seitdem geht ihre Musikkarriere auf jeden Fall deutlich nach vorne. Heute ihr 50. Geburtstag. Wir sagen nochmal alles Gute. Und zwar unsere erste Stunde Sounds. Mein Name ist Till Lorenzen. Bis gleich nach den Nachrichten. Hier kommen noch The Chicks mit March March.

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1: Moin und herzlich willkommen zurück und wir steigen voll ein mit einem Song, den man anhört, dass er ganz ohne Klick und Metronom eingespielt wurde. Number 5 von Bill Pritchard, 1991 rausgekommen. Der wird nämlich hier und da so ein bisschen schneller, um dann wieder zum Ursprungstempo zurückzukommen, um dann wieder schneller zu werden. Da merkt man richtig, die Band, die hat im Studio mal schön die Zügel ein bisschen losgelassen. Hier ist Bill Pritchard mit Number 5.

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Und man möchte so ein bisschen hinterher rufen, it must schwingen. Es ist einfach schön, wenn Musik einen guten Rhythmus hat. FM Lady war das, hier gerade in den Sounds of Bremen 2. Jetzt kommen wir zu Dawes aus Los Angeles. Die haben Anfang des Jahres wieder ein großes Benefizkonzert mitorganisiert. A Concert for Altadena für die Opfer der Brandkatastrophe in Los Angeles 2025. Und ein Jahr später wollten sie eben nochmal dran erinnern. Die Dawes-Brüder Goldsmith, die haben beide auch viel im Feuer verloren. Griffin sein Haus, Taylor das Tonstudio samt zahlreichen Instrumenten und ihr gemeinsames Elternhaus, das ist auch abgebrannt. Und sie zeigen aber sehr viel Größe, wie ich finde, denn sie sagen, das Geld, das wir mit dem Benefizkonzert einspielen, das ist nicht für uns, sondern es ist für Leute, die noch weniger in der Tasche haben, denn bei ihnen ist ein kleines finanzielles Polster wenigstens da. Good luck with whatever. Hier sind Dawes.

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1: Good luck with whatever. Doors. Und immer wieder erreichen uns Nachrichten von ihnen, Anmerkungen, Ideen, Anregungen. Und da war vor einigen Wochen auch eine dabei zur Schweizer Musikerin Andrina Bollinger. Ja, und vollkommen richtig. Die ist irgendwie eigen und das auf eine gute Art und Weise. 1991 ist Andrina Bollinger auf die Welt gekommen. Sie hat Jazzgesang studiert, sie hat ein Herz für eine gewisse Schrägheit. Und wenn sie singt, dann wird es auch manchmal fast eher gesprochen. So ein bisschen Spoken-Word-Kunst macht sie auch. Und ihre Musik, die ist wirklich alles andere als glatt. Und ich mag das, dass sie so ein, den einen oder anderen klanglich so ein bisschen ausbrechenden Sound in ihren Songs mit drin hat. Und dabei, damit erinnert sie mich auch ein bisschen aktuell an Tal Aditi, den Songschreiber. Beide sind auch auf dem, wer hätte es gedacht, gleichen Label bei Mouthwatering Records aus der Schweiz. Dieses Jahr ist von Andrina Bollinger das zweite Album rausgekommen, Island of Wayback, und daraus hören wir jetzt How to Swim.

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1: How to Swim von Andrina Bollinger, Schweizer Musikerin. Und nun kommen wir zu Fatoumata Diawara, einer großartigen Musikerin aus Mali, die gerade ihr neues Album namens Massa veröffentlicht hat. House heißt das. Und in einem Song, in dem Song Sigou, da singt sie über große Familien, über Polygamie in Afrika und sie nennt das ein Problem, weil eben Frauen mehr Rechte brauchen. Und sie findet es nicht okay, dass Männer 4 Frauen mit vielleicht dann 20 Kindern haben und somit dann alle von ihnen zu kurz kommen und nur der Mann seinen Spaß hat. Sigi, das handelt eben von diesen schweren Themen und es ist auch ein Aufruf an alle Frauen, die eigene Freiheit zu ergreifen. Und gleichzeitig, und das ist das Interessante, ist der Song auch eine Liebeserklärung an ihren eigenen Vater, der aber auch mehrere Frauen hatte, der zu ihr aber eben immer wie ein großer älterer Freund war. Fatoumata Diawara aus Mali, sie kommt für einige Konzerte auch nach Deutschland, zum Beispiel am 15. August in die Elbphilharmonie, dann ist sie bei den Leverkusener Jazztagen im November und in Berlin spielt sie am 22. November. Und hier ist eben Sigi von Fatoumata Diawaras neuem Album Massa.

Die malische Musikerin Fatoumata Diawara ist mit Sigi. Ihr neues Album heißt Massa und daraus stellen wir Ihnen an diesem Samstag in den Sounds of Bremen 2 hier auch noch ein paar mehr Songs vor. Jetzt gibt's Musik von Travis. Rupp, kommt er da reingerutscht. Gaslight heißt das Stück.

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1: Moin, und wissen Sie, wer mein großer Kindheitsheld war? John Lord von Deep Purple. Die kreischende Orgel in Speed King, dann wieder diese schön so flüsternd dahingeperlten Melodien in so Stücken wie Child in Time, die haben mich echt fasziniert. Und dann sah der Brite auch noch so wahnsinnig cool dabei aus. Wirklich dicker Schnauzer, Stiefel, enge Jeans, langes, wallendes, lockiges Haar. Und ich, so als ebenfalls klavierspielender Pöks, hab gemerkt, ah, Tasten. Da kann man auch cool dran aussehen. Heute wäre er 85 Jahre alt geworden. Wir feiern ihn gleich mit einem Live-Track von Deep Purple. Da tasten wir uns aber ganz, ganz sanft heran. Jetzt erstmal die Band Horse Feathers mit Broken Beak.

Ben Folds ist das Back to Anonymous hier in ihren Sounds auf Bremen 2. Und jetzt kommen wir zur Band Soulrender, die gerade erst beim Cash Goes Stadtfest in Achim abgeräumt haben. Gegen 10:30 waren sie auf der Bühne und falls sie das verpasst haben, in wenigen Tagen kommt Soulrender auch nach Bremen zum Höchst City Fest. Da spielt die Band aus Brake am 19. Juni und hier ist das Stück Call Me on the Phone.

Soulrender, Call Me on the Phone. Und wie gesagt, am 19. Juni spielen sie auf dem Bremer Höchst City Fest. Dann hoffentlich bei bestem Sommerwetter. Und überhaupt, wenn wir dann mal so über Sommer reden, dann muss ich doch mal wieder den Herrn Roger rausholen. Immer wenn der Sommer kommt, dann läuft bei mir der Brasilianer sehr, sehr gerne auf dem Plattenteller. Der hat einfach so einen unglaublich tollen Fingerschlag an der Gitarre, eine sehr schöne Stimme dazu. Und alles, was er macht, hat irgendwie so sommerlichen Vibe. Kuriman heißt sein erstes in den USA aufgenommenes Album und davon hören wir jetzt das Stück Pra Vida, das das Leben in vollster Form feiert. Roger.

0: Brasilianer Roger mit Pra Vida, ein bisschen sommerliche Vibes hier in den Sounds auf Bremen 2. Leicester in England, 9. Juni 1941, ein gewisser John Lott kommt auf die Welt und er wird weltberühmt als Organist der Band Deep Purple. In den späten 60ern, vor allem in den 70er Jahren, Teil des berühmten MK2 Mark II Lineups mit Ritchie Blackmore, mit dem er die Band gegründet hat, an der Gitarre, Ian Paice an den Drums, Roger Glover am Bass und Ian Gillan als Sänger. Er ist gestorben 2012 in London. Heute wäre eben sein 85. Geburtstag und dem Mann hat man immer angehört, dass er auf der einen Seite klassisch gelernt hat. Er hat Bach ganz, ganz viel gespielt. Gleichzeitig hat er aber den Jazz von Jimmy Smith oder den Rock'n'Roll von Jerry Lee Lewis begeistert in seine eigene Musik mit aufgenommen. Und so ein bisschen kombiniert können wir das jetzt hören in einer Live-Version, um nochmal an John Lord zu erinnern, ihm nachträglich quasi zum Geburtstag zu gratulieren. 1996 hat die Purple in Paris gespielt im Olympiastadion. Und Women from Tokyo, da spielt er auch Orgel, aber vor allem glänzt er am Klavier, dieser John Lord.
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Ja, klassischer Deep Purple Sound, vor allem mit der Orgel am Ende von John Lord, der heute 85 Jahre alt geworden wäre. Aber auch schön, ihn mal an den Tasten zu hören und ein fast Rock'n'Roll-artiges Klaviersolo zu spielen. John Lord, ja, heute ist sein 85. Geburtstag, den er leider nicht mehr erlebt. Und hier kommt Musik von der irischen Gruppe Wyvern Lingo.

und das waren unsere Sounds an diesem Dienstagabend. Mein Name ist Till Lorenzen. Wenn Sie mögen, hören wir uns gleich weiter zu den Jazz Grooves hier auf Bremen 2. Und ich wünsche Ihnen so oder so einen schönen Abend.

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1: Tja, könnte wärmer sein. An diesem Bremer Summer Sounds Wochenende, heute Abend dort der Bremen 2 Abend in der Neustadt. Sie können gerne noch vorbeischauen, aber Besserung scheint in Sicht wettermäßig. Wir machen wie immer das Beste draus. Willkommen zu Sounds heute Abend mit ein paar aus New York. Auch da gibt es viele dunkle Wolken in diesem Song, aber wird dann ein wenig heller. The Mastersons, It's Not Like Me.

Am 27. Mai ist er 68 Jahre alt geworden, der gute Neil Finn, der hier mit Crowded House von einem Teenage-Summer gesungen hat. Viele, viele gute Songs hat er geschrieben, nicht nur für seine Band Crowded House, auch solo. Aber neben diesen vielen musikalischen Talenten, die Neil Finn hat, wurden daheim in Auckland jetzt auch seine Talente als Geschäftsmann Stoff für Schlagzeilen, denn Neil Finn hat eine Immobilie gekauft, und zwar einem Pub nebst Hotel, der zuvor viele Negativschlagzeilen gemacht hatte. Denn das ironischerweise Edinburgh Castle benannte Etablissement hatte viele Gäste, die sich nicht so gut vertragen haben. Neil Finn bereitet dem jetzt ein Ende, will dort eine Art Wellness-Retreat errichten, hat er gesagt. Und nebenbei liegt auch zwei Häuser weiter das Haus, in dem er selbst arbeitet, nämlich sein Tonstudio, und auch das Geschäft seiner Frau Sharon ist dort. Dort stellt man per Hand Kronleuchter und edles Gelämp her. Die Finns räumen also ein wenig auf in ihrer unruhigen Nachbarschaft, und das findet ein positives Echo daheim in Auckland. Ja, Crowded House, tolle Band, immer noch. Weiter geht's mit Ben Barrett, Giant Steps.

Giants Tabs. Ben Barrett war das, der Brite in Berlin. Wir werden noch ziemlich viel von ihm hören, denn im Herbst, im Oktober, wird er ein Radiokonzert im Sendesaal spielen für Bremen 2 Hörer und Hörerinnen. Und die Tickets kann man wie immer dann nur gewinnen und nicht kaufen. Ben Barrett, also ein exzellenter Musiker mit vielen, vielen Talenten. Wir werden, wie gesagt, noch intensiver auf ihn eingehen. Der nächste Musiker, der war noch nie live in Deutschland, so viel ich weiß, zumindest nicht in Eigenregie, wäre eigentlich mal an der Zeit, denn Teddy Thompson ist mittlerweile 50 und er hat schon ziemlich viel und ziemlich lange eigene Musik gemacht. Und jetzt gibt es ein weiteres neues Album von ihm. Zwei Songs daraus haben wir mitgebracht heute Abend. Hier zunächst der Opener aus diesem Album, Never Be The Same, hat Teddy Thompson es genannt. Und hier ist der Song Come Back.

Ja, deutlicher Wunsch hier geäußert von Teddy Thompson, Come Back. Seine Identität als Sohn des englischen Folkrock-Veteranen und Meistersongwriters Richard Thompson war nie eine leichte Bürde für Teddy Thompson. Trotz seines Talents als Sänger und Songwriter hatte er Mühe, den Schatten seiner Eltern loszuwerden. Auch seine Mutter Linda ist ja eine legendäre Folksängerin und Songwriterin. Und Teddy Thompson hat es in den letzten Jahren versucht mit Classic Country, so wie man ihn in den 50er Jahren gespielt hat. Auch das liebt er und auf dem neuen Album klingt er aber wieder mehr nach Pop, was viele sicherlich mehr bevorzugen bei Teddy Thompson. Exzellente neue Songs hat er geschrieben, einige zumindest sehr persönliche neue Songs. Und die lassen darauf schließen, dass es auch eine gesundheitliche Krise gab bei diesem Wahl-New Yorker. Eine Krise, die offenbar jetzt überwunden ist und auch mit Liebeskummer scheint er sich auszukennen, wie hier eben zu hören war. Hier ist noch ein neuer Song von ihm, So This Is Heartache.

Ja, er ist ganz und gar oldschool, das kann man sagen. Teddy Thompson war das mit einem weiteren neuen Song, So This Is Heartache. Never Be The Same heißt das Album, morgen mehr daraus.

0: Ja, Sie sind Experten für intelligente, auch mal ironische Popfröhlichkeit. Die Bare Naked Ladies aus Kanada waren das mit dem Song Rollout.
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0: Weiter geht's durch den Freitagabend, den wettermäßig so wechselhaften, mit Alice Phoebe Lou Shelter.

Ja, er war von Anfang an erfolgreich, auch jenseits seiner irischen Heimat, was vielleicht auch mit einer attraktiven Optik zu tun hat. Denn Hozier ist ein wirklich gut aussehender Typ, aber auch ein seriöser Musiker, der viel Emotion in seiner Musik hat, oft in einem Sound, der in die Vollen geht, klangtechnisch in die Vollen. Donnert gewissermaßen, etwas mehr Zurückhaltung wäre da vielleicht manchmal für meinen Geschmack zumindest ganz gut, aber wir wollen nicht zu viel meckern, der Erfolg spricht für Hozier und diesen Song First Time, den hätten auch U2 schreiben können auf so einer gewichtigen Art, man findet dabei Bezüge zu Dantes Inferno und das große Thema ist die heilende Kraft der Liebe. Ja, und über die hat auch Beth Nielsen Chapman aus Nashville immer mal wieder geschrieben, hier ist sie mit einem Song der Zuversicht und der eigenen Resilienz. Pocket of My Past.

Pocket of My Past, ein Song von Beth Nielsen Chapman. Bekannt wurde sie vor Jahren mit ihrem Album Sand and Water, das sie schrieb, als sie ihren Mann aufgrund eines Krebsleidens verloren hatte. Elton John sang damals den Titelsong Sand and Water live in seinen Konzerten und Beth Nielsen Chapman wurde eine Songwriter-Größe von Format fortan. Das ist Jalen Ngonda noch nicht, aber der junge Afroamerikaner aus Liverpool, der schickt sich an, ein Zugpferd auf der Classic-Soul-Szene zu werden. Heute ist sein zweites Album erschienen, Doctrine of Love heißt es, und wir hören zwei Songs. Hier ist der Titelsong, Jalen Ngonda.

Seine Geschichte haben wir schon einige Male hier ein wenig erzählt. Er kommt aus dem US-Bundesstaat Maryland, ging mit 19 Jahren nach Liverpool, um dort am Liverpool Institute von Paul McCartney Popmusik zu studieren. Und seine Prägung in der Familie war Soul Music, Motown, Classic Soul der 60er Jahre. Und das macht Jalen Gonder jetzt selbst mit seinem Sound, mit Songs, von denen man denken könnte, es sind Covers alter Soul-Songs der 60er, aber es sind neue eigene Songs, die man hier präsentiert, und zwar mit viel Liebe für dieses Genre. Live gibt's das dann im Herbst, auch bei uns. Vorher muss er noch auch in seiner US-Heimat die Runden drehen, auf den Bühnen mit Dutzenden von Konzerten. Jetzt scheint es alles zu funktionieren für Jalen Gonder. Hier ist er nochmal, Burning Temptation.

Ja, wenn das nicht nach Motown an oder 66 klingt, dann weiß ich es nicht. Also das war schon typisch Motown-Sound dieser Ära. Das war aber neue Musik. Heute erschien Jalen Negonda das neue Album Doctrine of Love. Mehr daraus in Bälde. Wir machen weiter mit The Band of Heathens, Carry Your Love.

Und wir hören zum Ausgang dieser Stunde jetzt noch Aldous Harding aus Neuseeland mit ihrem Song Designer. Und in der nächsten Stunde unter anderem eine englische Stimme, die viele unlängst im Film Wuthering Heights kennengelernt haben im Kino. Das ist die Sängerin Olivia Cheney. Aber erstmal Aldous Harding. Bis gleich.

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1: Ja, da sind wir wieder mit der zweiten Stunde heute Abend. Sie beginnt mit dem kanadischen Trio Sweet Alibi. Viel Vergnügen.

Ja, erst in jüngerer Zeit wurde es wieder zugänglich. Das erste Album, das Stevie Nicks und Lindsey Buckingham vor ihrer Zeit bei Fleetwood Mac gemacht hatten. Jahrelang gab es das nur auf alten LPs oder in YouTube-Streams, aber nicht digital aufbereitet für den Markt oder die Ohren von heute. Aber es gab viele Fans dieses alten Albums, auch in der Kollegenschaft von Musikern, Musikerinnen. Andrew Bird und Madison Cunningham zählen dazu und sie haben dann kurzerhand dieses ganze Album Buckingham Nicks neu inszeniert in Eigenregie vor wenigen Jahren mit eigenen Interpretationen der Songs, die das kalifornische Paar damals in die Welt brachte, als sie noch romantisch involviert waren. Aber nachts geweint wurde auch da schon in diesem Song, zumindest Crying in the Night, auch wenn Stevie Nicks dabei im Original in der dritten Person sang über jemand anders, aber sie hätte es sicherlich auch wohl selbst sein können. Und jetzt kommt noch ein Kalifornier, sein Name ist Chris Cohen, nicht ganz so bekannt, Green Eyes.

Green Eyes, ein Song von Chris Cohen mit der Band Deer Hunter, wurde ja einst bekannt, aber seit mehr als 10 Jahren gibt's die schon nicht mehr. Und Chris Cohen macht Solomusik mit einer Art von leicht psychedelisch unterfüttertem Indie-Pop, so wie hier eben zu hören war. Ja, und bei den US-Indie-Songwritern bleiben wir noch einige Minuten, denn auch Kevin Morby hat was Neues gemacht. Ein gutes Album ist es geworden. Bislang waren seine Songs auch schon ganz hörenswert, aber erst jetzt gelingt ihm ein wirklich stimmiges, rundes Werk von vorne bis hinten. Kevin Morby hier zunächst mit Die Young.

Kevin Morby aus dem neuen Album Little Wide Open war das der Song Die Young, in dem Morby davon singt, wie froh er ist, nicht jung gestorben zu sein, denn erst jetzt hat er so etwas wie Lebensglück gefunden. Auch wenn es zuvor schon Krisen und eine Entfremdung von sich selbst gegeben hatte. Und diesem neuen Glück scheint Morby immer noch nicht ganz zu trauen. Trotz allem, so klingt er jedenfalls manchmal auf diesem neuen Album. Davon singt er auch, von diesem Misstrauen. Und musikalisch ist das sehr konzentriert, mit einigen wirklich intensiven Momenten, vor allem in einigen der längeren Songs. Und im Folgenden, da singt Kevin Morby von seiner Hoffnung, die Wegbegleiter, die nicht mehr da sind, irgendwann wieder zu sehen. All die Sünder, wie er hier singt. All Sinners heißt der Song. Kevin Morby mit einem Song, der ja vielleicht sogar ein paar religiöse Untertöne aufzuweisen scheint, wäre auch neu bei ihm, glaube ich zumindest. Kevin Morby, All Sinners.

Ja, All Sinners, auch das Kevin Morby aus seinem guten neuen Album Little White Open. Und hier kommt noch ein Amerikaner, er kommt live zu uns und zwar schon bald. Jason Isbell ist auf Tour in der alten Welt mit seiner Band Running With Our Eyes Closed. Jason Isbell.

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1: Ja, und hier kommt mal wieder eine weibliche Stimme, eine andere folgt in wenigen Minuten, denn wir wollen die Engländerin Olivia Cheney etwas vorstellen, aber erstmal eine junge Songwriterin aus New York, Julie Byrne, The Greater Wings.

Die südafrikanische Popband Beatenberg war das mit ihrem Song Mine of Myself. Vom fernen Süden in den hohen europäischen Norden, eine interessante emotionale Konstellation, geht's im folgenden Song von Adam Douglas, Exilamerikaner aus Norwegen. Da singt er über eine Freundschaft, die lange in seine Vergangenheit zurückreicht, aber offenbar immer mehr Potenzial hatte, als dann real wirklich umgesetzt wurde. Irgendwie scheint das Ganze in der Schwebe zu sein und es drängt nach Auflösung. Adam Douglas, Blue White Lie.

Blue White Lie, ein Song von Adam Douglas, Exilamerikaner aus Norwegen. Und damit kommen wir zu Olivia Cheney, eine englische Musikerin, deren Stimme man mit dem Folksong Dark Eyed Sailor neulich im Kinofilm Wuthering Heights hören konnte und den folgenden Song Dragonfly, den findet man auf ihrem zweiten Album Shelter und ein paar Infos zu Olivia Cheney dann danach.

Dragonfly. Ein Song gesungen von Olivia Cheney mit wunderbarer, zarter Stimme. Auch sie ist eine Engländerin. Sie wurde in Florenz geboren als Tochter eines Autors und Malers. Sie wuchs auf mit Hörgewohnheiten von Prince bis Henry Purcell, dem englischen Komponisten des Barock. Und sie studierte Musik, arbeitet heute für ein renommiertes New Yorker Label, das heißt Nonesuch. Und Olivia Cheney hat schon einiges gemacht mit dem Kronos Quartett, dem großen renommierten Streichquartett hat sie gearbeitet oder Folk Rock mit den Decemberists gespielt. Auch eine EP mit französischen klassischen Chansons wie dem folgenden hat sie gemacht. Auprès de ma blonde, auch eine Melodie aus ferner, ferner Zeit aus dem 17. Jahrhundert, aus der Zeit des Sonnenkönigs Ludwig des 14. Olivia Cheney.

Die Stimme von Olivia Chaney, begleitet vom New Yorker Produzenten, Keyboarder, Pianisten Thomas Bartlett. Das war Olivia Chaney, produziert in New York, und von dort kommt auch die folgende Band, The Lone Bellow.

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1: Moin, und an diesem 9. Juni stehen eine ganze Reihe an Jahrestagen an. Heute vor einem Jahr ist Sly Stone gestorben. Heute wäre John Lord von Deep Purple 85 Jahre alt geworden. Und die Musikerin Aziza Brahim aus der Westsahara, die wird heute 50. Und von allen dreien hören wir in den nächsten zwei Stunden ein bisschen Musik. Dazu aber auch neue Tracks, zum Beispiel aus Bremen von der Band Weaken. Und Live-Tracks aus Bremen vom Ghost Funk Orchestra. Also, wir malen jetzt schön gemeinsam das Notenpapier voll. Hier kommt zunächst die Eli Young Band aus Texas. Und ehrlicherweise dafür sind sie stimmlich sehr, sehr gut verständlich. Das Stück heißt Never Again.

Französisch, das ist ja nun wirklich keine leichte Sprache. Vor allem nicht beim Zuhören, wenn man dann das Ganze eben doch nicht ganz so sehr drauf hat. Tatsächlich ist der Satz ton, ton, ton, ton, ton, ton ein vollkommen korrekter Satz, wenn auch ein bisschen quatschig. Dein Onkel mäht deinen Thunfisch. Bei Christoph Maé gerade, da habe ich mir jetzt ehrlicherweise auch mal ein bisschen mit dem Übersetzer geholfen. Sein Song über Sehnsucht nach den eigenen Freunden, über Erinnerungen an die Liebe, die weggerannt ist, und dann zieht es ihn selbst in die Ferne, in die Bay des Anges, in die Bucht der Engel, und dort findet er die Liebe dann auch wieder. Und hier jetzt in feinstem Englisch Anais Mitchell mit Bright Star, auch das ein Lied über die Liebe, die Kraft der Zweisamkeit, und es hat übrigens kein Refrain. 6 Strophen, und die beginnen immer mit den gleichen 2 Worten. Bright Star, Anais Mitchell.

Das ist Anais Mitchell und wir setzen jetzt Kurs auf die HFK Bremen. Da ist nämlich die Band Auf Sendung entstanden. Die haben beispielsweise letztes Jahr im Sendesaal Bremen gespielt in der Reihe HB Unplugged. Sie waren auf der Priminale beim Summer Sounds und jetzt sind sie hier zwar gleich auf Sendung, heißen aber überhaupt nicht mehr Auf Sendung, sondern jetzt Weekend. Das ist der neue Bandname. Und diese Band, die macht wirklich richtig schön sphärisch, atmosphärisch verträumten Indie mit so einer gewissen Arzi-Fazi-Note drin auf jeden Fall. Und man hört auf jeden Fall, dass Tom York und seine Band Radiohead durchaus ein Einfluss sind. Und der Song Winds, der ist vor wenigen Wochen rausgekommen und ja, so ein bisschen schlägt er dem typischen Viervierteltakt ein Schnippchen. Also entweder ist es ein verschleppter Viervierteltakt oder es ist doch ein Neunachtel. Weil so ein bisschen habe ich das Gefühl, naja, da kommt noch eine Extranote. Aber diese leichte Schleppe, die passt auch zum Thema des Songs. In Winds, da geht es nämlich um den langen Fall, den Mut, in neue Welten aufzubrechen und dennoch bei sich zu bleiben. Hier ist die Bremer Band Weekend mit Winds in den Sounds auf Bremen 2.

der Fuß hat jetzt mitgetappt. Die Finger auch, die Hände auch. Ich bin mir immer noch nicht ganz sicher. Deswegen, liebe Band Weekend aus Bremen, helft mir mit der Taktart. Dieses Stück Wins. Die Band hieß vorher auf Sendung, jetzt heißen sie Weekend. Und unter diesem Bandnamen entstehen neue Songs. Und ich finde das sehr, sehr schön, was diese Band macht. Wahnsinnig atmosphärisches Zeug und irgendwie so ein bisschen intellektuell angehaucht, möchte ich es mal nennen. Weekend aus Bremen. Jetzt kommen wir zu einer Band, die war in Bremen für ein Konzert. Und zwar Ghost Funk Orchestra aus New York im Bremer Schlachthof. Wir haben sie eingeladen am 15. April diesen Jahres und den kompletten Mitschnitt des Konzertes, den können Sie sich auf bremen2.de in voller Länge anhören und ich zeige Ihnen jetzt mal, warum Sie das bei einer gemütlichen Gelegenheit, bei der Sie vielleicht auch das Wohnzimmer zum Tanzboden machen können, machen sollten. Also Ghost Funk Orchestra, komplett anhörbar auf bremen2.de und jetzt hören wir das Stück Yours, eine eher balladige Nummer dieser Band mit dem fantastischen Gesang von Camelia Hartmann.

Das ist das Ghost Funk Orchestra live im Bremer Schlachthof am 15. April 2026. Und das komplette Konzert, das können Sie sich noch online anhören auf bremen2.de.

Boy and Bear. Und so richtig kommen die auch nicht raus aus Australien und Neuseeland. Sie haben schon wieder sehr, sehr viele Tourtermine, Konzerttermine bekannt gegeben. Aber Europa steht momentan einfach nicht auf der Liste. Boy and Bear waren das gerade mit Magnus. Und wir reisen jetzt nach Kalifornien mit der Band Fistful of Mercy rund um Ben Harper.

Fistful of Mercy, As I Call You Down. Heute, vor genau einem Jahr, also am 9. Juni 2025, ist einer der Godfathers of Funk gestorben, Sly Stone. Neben James Brown wirklich die absolut prägende Figur des frühen Funks der 60er Jahre und ja auch eine ganz wichtige Band beim Woodstock Festival 69. Das war wirklich ein legendärer Auftritt. Nach einem heftigen Regensturm sind die mitten in der Nacht auf die Bühne gekommen und haben das ganze Festival wieder wachgerüttelt und trocken getanzt. Sly Stone aus Kalifornien, der eigentlich Sylvester heißt oder hieß, aber ein Mitschüler, der hat ihn falsch ausgesprochen und so wurde aus Sylvester Slyvester quasi und dann daraus eben Sly Stone. Ja, mit seiner Funkband war er wirklich Pionier, einer auch der ersten, der nämlich schwarze und weiße Musiker in einer Gruppe vereint hat. Und wir erinnern jetzt an Sly Stone mit einem Song seiner Band namens Sing a Simple Song. Eine ziemlich rohe Funknummer und bei der wird auch deutlich, warum so Leute wie Prince, aber auch Hip-Hopper wie Dr. Dre ihn immer so geschätzt haben. Sly and the Family Stone.

0: Wow, okay.
1: Ich liebe diese kleinen Momente häufig nach Songs, die auf Platten erschienen sind, wenn dann noch so kleine Studio-Outtakes hinten dran geschnitten wurden. Sing a simple song, Sly and the Family Stone. Und ja, heute vor genau einem Jahr ist Sly Stone, der Funk-Pionier, nach langer Lungenkrankheit gestorben. 82 Jahre ist er alt geworden. Jetzt gratulieren wir einer Musikerin zum Geburtstag, deren Leben ganz lange überhaupt nicht einfach war. Aziza Brahim ist heute vor 50 Jahren in einem Flüchtlingscamp in der Westsahara auf die Welt gekommen. In Westalgerien, um genauer das so ein bisschen zu verordnen. Ihre Mutter, die war schwanger und ist mit ihr geflohen, denn der Westsahara-Konflikt, der zwischen Marokko und der paramilitärischen Frente Polisario herrscht, der hat viel Leid ausgelöst und davor ist sie geflohen. Und darüber singt Aziza Brahim bis heute. Im Camp erinnert sie sich auch, da hatten sie ein Radio und das Radio, das war so das Tor zur Welt, weswegen sie auf dem Album Mawia von 2024 auch wirklich viele frühe Erinnerungen an diese Zeit einfließen lässt und wie sie mit der Großmutter zusammen nach der richtigen Frequenz gesucht hat. Also es sind auch einfach sehr, sehr schöne Geschichten, obwohl es eigentlich so tragisch ist. Heute wird sie eben 50. Sie ist eine erfolgreiche Sängerin und Schauspielerin geworden und hier ist ein Stück von ihr. Aziza Brahim, Mahabna 2.1.

Aziza Brahim aus der Westsahara. Heute ist ihr 50. Geburtstag und ja, eine beeindruckende Karriere. Sie hat es als Jugendliche versucht in Kuba mit einem Musikstipendiat, das hat dann aber nicht geklappt. Irgendwann mit ca. 30 ist sie dann nach Spanien gekommen und seitdem geht ihre Musikkarriere auf jeden Fall deutlich nach vorne. Heute ihr 50. Geburtstag. Wir sagen nochmal alles Gute. Und zwar unsere erste Stunde Sounds. Mein Name ist Till Lorenzen. Bis gleich nach den Nachrichten. Hier kommen noch The Chicks mit March Mark.

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1: Moin und herzlich willkommen zurück und wir steigen voll ein mit einem Song, den man anhört, dass er ganz ohne Klick und Metronom eingespielt wurde. Number 5 von Bill Pritchard, 1991 rausgekommen. Der wird nämlich hier und da so ein bisschen schneller, um dann wieder zum Ursprungstempo zurückzukommen, um dann wieder schneller zu werden. Da merkt man richtig, die Band, die hat im Studio mal schön die Zügel ein bisschen losgelassen. Hier ist Bill Pritchard mit Number 5.

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Und man möchte so ein bisschen hinterher rufen, it must schwingen. Es ist einfach schön, wenn Musik einen guten Rhythmus hat. FM Lady war das, hier gerade in den Sounds of Bremen 2. Jetzt kommen wir zu Dawes aus Los Angeles. Die haben Anfang des Jahres wieder ein großes Benefizkonzert mitorganisiert. A Concert for Altadena für die Opfer der Brandkatastrophe in Los Angeles 2025. Und ein Jahr später wollten sie eben nochmal dran erinnern. Die Dawes-Brüder Goldsmith, die haben beide auch viel im Feuer verloren. Griffin sein Haus, Taylor das Tonstudio samt zahlreichen Instrumenten und ihr gemeinsames Elternhaus, das ist auch abgebrannt. Und sie zeigen aber sehr viel Größe, wie ich finde, denn sie sagen, das Geld, das wir mit dem Benefizkonzert einspielen, das ist nicht für uns, sondern es ist für Leute, die noch weniger in der Tasche haben, denn bei ihnen ist ein kleines finanzielles Polster wenigstens da. Good luck with whatever. Hier sind Dawes.

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1: 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Und immer wieder erreichen uns Nachrichten von Ihnen, Anmerkungen, Ideen, Anregungen. Und da war vor einigen Wochen auch eine dabei zur Schweizer Musikerin Andrina Bollinger. Ja, und vollkommen richtig. Die ist irgendwie eigen und das auf eine gute Art und Weise. 1991 ist Andrina Bollinger auf die Welt gekommen. Sie hat Jazzgesang studiert, sie hat ein Herz für eine gewisse Schrägheit. Und wenn sie singt, dann wird es auch manchmal fast eher gesprochen. So ein bisschen Spoken-Word-Kunst macht sie auch. Und ihre Musik, die ist wirklich alles andere als glatt. Und ich mag das, dass sie so den einen oder anderen klanglich so ein bisschen ausbrechenden Sound in ihren Songs mit drin hat. Und damit erinnert sie mich auch ein bisschen aktuell an Tal Aditi, den Songschreiber. Beide sind auch auf dem, wer hätte es gedacht, gleichen Label bei Mouthwatering Records aus der Schweiz. Dieses Jahr ist von Andrina Bollinger das zweite Album rausgekommen, Island of Wayback, und daraus hören wir jetzt How to Swim.

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1: How to Swim von Andrina Bollinger, Schweizer Musikerin. Und nun kommen wir zu Fatoumata Diawara, einer großartigen Musikerin aus Mali, die gerade ihr neues Album namens Massa veröffentlicht hat. House heißt das. Und in einem Song, in dem Song Sigou, da singt sie über große Familien, über Polygamie in Afrika und sie nennt das ein Problem, weil eben Frauen mehr Rechte brauchen. Und sie findet es nicht okay, dass Männer 4 Frauen mit vielleicht dann 20 Kindern haben und somit dann alle von ihnen zu kurz kommen und nur der Mann seinen Spaß hat. Sigi, das handelt eben von diesen schweren Themen und es ist auch ein Aufruf an alle Frauen, die eigene Freiheit zu ergreifen. Und gleichzeitig, und das ist das Interessante, ist der Song auch eine Liebeserklärung an ihren eigenen Vater, der aber auch mehrere Frauen hatte, der zu ihr aber eben immer wie ein großer älterer Freund war. Fatoumata Diawara aus Mali, sie kommt für einige Konzerte auch nach Deutschland, zum Beispiel am 15. August in die Elbphilharmonie, dann ist sie bei den Leverkusener Jazztagen im November und in Berlin spielt sie am 22. November. Und hier ist eben Sigi von Fatoumata Diawaras neuem Album Massa.

Die malische Musikerin Fatoumata Diawara ist mit Sigi. Ihr neues Album heißt Massa und daraus stellen wir Ihnen an diesem Samstag in den Sounds of Bremen 2 hier auch noch ein paar mehr Songs vor. Jetzt gibt's Musik von Travis. Rupp, kommt er da reingerutscht. Gaslight heißt das Stück.

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1: Moin, und wissen Sie, wer mein großer Kindheitsheld war? John Lord von Deep Purple. Die kreischende Orgel in Speed King, dann wieder diese schön so flüsternd dahingeperlten Melodien in so Stücken wie Child in Time, die haben mich echt fasziniert. Und dann sah der Brite auch noch so wahnsinnig cool dabei aus. Wirklich dicker Schnauzer, Stiefel, enge Jeans, langes, wallendes, lockiges Haar. Und ich, so als ebenfalls klavierspielender Pöks, hab gemerkt, ah, Tasten. Da kann man auch cool dran aussehen. Heute wäre er 85 Jahre alt geworden. Wir feiern ihn gleich mit einem Live-Track von Deep Purple. Da tasten wir uns aber ganz, ganz sanft heran. Jetzt erstmal die Band Horse Feathers mit Broken Beak.

Ben Folds ist das Back to Anonymous hier in ihren Sounds auf Bremen 2. Und jetzt kommen wir zur Band Soulrender, die gerade erst beim Cash Goes Stadtfest in Achim abgeräumt haben. Gegen 10:30 waren sie auf der Bühne und falls sie das verpasst haben, in wenigen Tagen kommt Soulrender auch nach Bremen zum Höchst City Fest. Da spielt die Band aus Brake am 19. Juni und hier ist das Stück Call Me on the Phone.

Soulrender, Call Me on the Phone. Und wie gesagt, am 19. Juni spielen sie auf dem Bremer Höchst City Fest. Dann hoffentlich bei bestem Sommerwetter. Und überhaupt, wenn wir dann mal so über Sommer reden, dann muss ich doch mal wieder den Herrn Roger rausholen. Immer wenn der Sommer kommt, dann läuft bei mir der Brasilianer sehr, sehr gerne auf dem Plattenteller. Der hat einfach so einen unglaublich tollen Fingerschlag an der Gitarre, eine sehr schöne Stimme dazu. Und alles, was er macht, hat irgendwie so sommerlichen Vibe. Kuriman heißt sein erstes in den USA aufgenommenes Album und davon hören wir jetzt das Stück Pra Vida, das das Leben in vollster Form feiert. Roger.

0: 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Leicester in England, 9. Juni 1941. Ein gewisser John Lord kommt auf die Welt und er wird weltberühmt als Organist der Band Deep Purple. In den späten 60ern, vor allem in den 70er Jahren, Teil des berühmten MK2, Mark II Lineups mit Ritchie Blackmore, mit dem er die Band gegründet hat, an der Gitarre, Ian Paice an den Drums, Roger Glover am Bass und Ian Gillan als Sänger. Er ist gestorben 2012 in London. Heute wäre eben sein 85. Geburtstag und dem Mann hat man immer angehört, dass er auf der einen Seite klassisch gelernt hat. Er hat Bach ganz, ganz viel gespielt. Gleichzeitig hat er aber den Jazz von Jimmy Smith oder den Rock'n'Roll von Jerry Lee Lewis begeistert in seine eigene Musik mit aufgenommen. Und so ein bisschen kombiniert können wir das jetzt hören in einer Live-Version, um nochmal an John Lord zu erinnern, ihm nachträglich quasi zum Geburtstag zu gratulieren. 1996 hat die Purple in Paris gespielt im Olympiastadion. Und Woman from Tokyo, da spielt er auch Orgel, aber vor allem glänzt er am Klavier, dieser John Lord.
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Ja, klassischer Deep Purple Sound, vor allem mit der Orgel am Ende von John Lord, der heute 85 Jahre alt geworden wäre. Aber auch schön, ihn mal an den Tasten zu hören und ein fast Rock'n'Roll-artiges Klaviersolo zu spielen. John Lord, ja, heute ist sein 85. Geburtstag, den er leider nicht mehr erlebt. Und hier kommt Musik von der irischen Gruppe Wyvern Lingo.

Und das waren unsere Sounds an diesem Dienstagabend. Mein Name ist Till Lorenzen. Wenn Sie mögen, hören wir uns gleich weiter zu den Jazz Grooves hier auf Bremen 2. Und ich wünsche Ihnen so oder so einen schönen Abend.

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1: Tja, könnte wärmer sein. An diesem Bremer Summer Sounds Wochenende. Heute Abend dort der Bremen 2 Abend in der Neustadt. Sie können gerne noch vorbeischauen, aber Besserung scheint in Sicht wettermäßig. Wir machen wie immer das Beste draus. Willkommen zu Sounds heute Abend mit ein paar aus New York. Auch da gibt es viele dunkle Wolken in diesem Song, aber wird dann ein wenig heller. The Mastersons, It's Not Like Me.

Am 27. Mai ist er 68 Jahre alt geworden, der gute Neil Finn, der hier mit Crowded House von einem Teenage-Sommer gesungen hat. Ja, viele, viele gute Songs hat er geschrieben, nicht nur für seine Band Crowded House, auch solo. Aber neben diesen vielen musikalischen Talenten, die Neil Finn hat, wurden daheim in Auckland jetzt auch seine Talente als Geschäftsmann Stoff für Schlagzeilen, denn Neil Finn hat eine Immobilie gekauft, und zwar einem Pub nebst Hotel, der zuvor viele Negativschlagzeilen gemacht hatte. Denn das ironischerweise Edinburgh Castle benannte Etablissement hatte viele Gäste, die sich nicht so gut vertragen haben. Neil Finn bereitet dem jetzt ein Ende, will dort eine Art Wellness-Retreat errichten, hat er gesagt. Und nebenbei liegt auch zwei Häuser weiter das Haus, in dem er selbst arbeitet, nämlich sein Tonstudio, und auch das Geschäft seiner Frau Sharon ist dort. Dort stellt man per Hand Kronleuchter und edles Gelämp her. Die Finns räumen also ein wenig auf in ihrer unruhigen Nachbarschaft, und das findet ein positives Echo daheim in Auckland. Ja, Crowded House, tolle Band, immer noch. Weiter geht's mit Ben Barrett, Giant Steps.

Giant Steps. Ben Barrett war das, der Brite in Berlin. Wir werden noch ziemlich viel von ihm hören, denn im Herbst, im Oktober, wird er ein Radiokonzert im Sendesaal spielen für Bremen 2 Hörer und Hörerinnen. Und die Tickets können wir wie immer dann nur gewinnen und nicht kaufen. Ben Barrett, also ein exzellenter Musiker mit vielen, vielen Talenten. Wir werden, wie gesagt, noch intensiver auf ihn eingehen. Der nächste Musiker, der war noch nie live in Deutschland, so viel ich weiß, zumindest nicht in Eigenregie, wäre eigentlich mal an der Zeit. Denn Teddy Thompson ist mittlerweile 50 und er hat schon ziemlich viel und ziemlich lange eigene Musik gemacht. Und jetzt gibt es ein weiteres neues Album von ihm. Zwei Songs daraus haben wir mitgebracht heute Abend. Hier zunächst der Opener aus diesem Album. Never Be The Same hat Teddy Thompson es genannt. Und hier ist der Song Come Back.

Ja, deutlicher Wunsch hier geäußert von Teddy Thompson, Come Back. Seine Identität als Sohn des englischen Folkrock-Veteranen und Meister-Songwriters Richard Thompson war nie eine leichte Bürde für Teddy Thompson. Trotz seines Talents als Sänger und Songwriter hatte er Mühe, den Schatten seiner Eltern loszuwerden. Auch seine Mutter Linda ist ja eine legendäre Folksängerin und Songwriterin. Und Teddy Thompson hat es in den letzten Jahren versucht mit Classic Country, so wie man ihn in den 50er Jahren gespielt hat. Auch das liebt er und auf dem neuen Album klingt er aber wieder mehr nach Pop, was viele sicherlich mehr bevorzugen bei Teddy Thompson. Exzellente neue Songs hat er geschrieben, einige zumindest sehr persönliche neue Songs. Und die lassen darauf schließen, dass es auch eine gesundheitliche Krise gab bei diesem Wahl-New Yorker. Eine Krise, die offenbar jetzt überwunden ist und auch mit Liebeskummer scheint er sich auszukennen, wie hier eben zu hören war. Hier ist noch ein neuer Song von ihm, So This Is Heartache.

Ja, er ist ganz und gar oldschool, das kann man sagen. Teddy Thompson war das mit einem weiteren neuen Song, So This Is Heartache. Never Be The Same heißt das Album, morgen mehr daraus.

0: Ja, Sie sind Experten für intelligente, auch mal ironische Popfröhlichkeit. Die Bare Naked Ladies aus Kanada waren das mit dem Song Rollout.
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0: Weiter geht's durch den Freitagabend, den wettermäßig so wechselhaften, mit Alice Phoebe Lou Shelter.

er war von Anfang an erfolgreich, auch jenseits seiner irischen Heimat, was vielleicht auch mit einer attraktiven Optik zu tun hat. Denn Hozier ist ein wirklich gut aussehender Typ, aber auch ein seriöser Musiker, der viel Emotion in seiner Musik hat. Oft in einem Sound, der in die Vollen geht, klangtechnisch in die Vollen donnert gewissermaßen. Etwas mehr Zurückhaltung wäre da vielleicht manchmal für meinen Geschmack zumindest ganz gut. Aber wir wollen nicht zu viel meckern. Der Erfolg spricht für Hozier und diesen Song First Time. Den hätten auch U2 schreiben können auf so einer gewichtigen Art. Man findet dabei Bezüge zu Dantes Inferno. Und das große Thema ist die heilende Kraft der Liebe. Ja, und über die hat auch Beth Nielsen Chapman aus Nashville immer mal wieder geschrieben. Hier ist sie mit einem Song der Zuversicht und der eigenen Resilienz. Pocket of My Past.

Pocket of My Past, ein Song von Beth Nielsen Chapman. Bekannt wurde sie vor Jahren mit ihrem Album Sand and Water, das sie schrieb, als sie ihren Mann aufgrund eines Krebsleidens verloren hatte. Elton John sang damals den Titelsong Sand and Water live in seinen Konzerten und Beth Nielsen Chapman wurde eine Songwriter-Größe von Format fortan. Das ist Jalen Ngonda noch nicht, aber der junge Afroamerikaner aus Liverpool, der schickt sich an, ein Zugpferd auf der Classic-Soul-Szene zu werden. Heute ist sein zweites Album erschienen, Doctrine of Love heißt es, und wir hören zwei Songs. Hier ist der Titelsong, Jalen Ngonda.

Seine Geschichte haben wir schon einige Male hier ein wenig erzählt. Er kommt aus dem US-Bundesstaat Maryland, ging mit 19 Jahren nach Liverpool, um dort am Liverpool Institute von Paul McCartney Popmusik zu studieren. Und seine Prägung in der Familie war Soul Music, Motown, Classic Soul der 60er Jahre. Und das macht Jalen Gonda jetzt selbst mit seinem Sound, mit Songs, von denen man denken könnte, es sind Covers alter Soul-Songs der 60er, aber es sind neue eigene Songs, die man hier präsentiert, und zwar mit viel Liebe für dieses Genre. Live gibt's das dann im Herbst, auch bei uns. Vorher muss er noch auch in seiner US-Heimat die Runden drehen, auf den Bühnen mit Dutzenden von Konzerten. Jetzt scheint es alles zu funktionieren für Jalen Gonda. Hier ist er nochmal, Burning Temptation.

Ja, wenn das nicht nach Motown an 66 klingt, dann weiß ich es nicht. Also das war schon typisch Motown-Sound dieser Ära. Das war aber neue Musik. Heute erschien Jalen Negonda, das neue Album Doctrine of Love, mehr daraus in Bälde. Wir machen weiter mit The Band of Heathens, Carry Your Love.

Und wir hören zum Ausgang dieser Stunde jetzt noch Aldous Harding aus Neuseeland mit dem Song Designer. Und in der nächsten Stunde unter anderem eine englische Stimme, die viele unlängst im Film Wuthering Heights kennengelernt haben im Kino. Das ist die Sängerin Olivia Cheney. Aber erstmal Aldous Harding. Bis gleich.

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1: Ja, da sind wir wieder mit der zweiten Stunde heute Abend. Sie beginnt mit dem kanadischen Trio Sweet Alibi. Viel Vergnügen.

Ja, erst in jüngerer Zeit wurde es wieder zugänglich. Das erste Album, das Stevie Nicks und Lindsey Buckingham vor ihrer Zeit bei Fleetwood Mac gemacht hatten. Jahrelang gab es das nur auf alten LPs oder in YouTube-Streams, aber nicht digital aufbereitet für den Markt oder die Ohren von heute. Aber es gab viele Fans dieses alten Albums, auch in der Kollegenschaft von Musikern, Musikerinnen. Andrew Bird und Madison Cunningham zählen dazu und sie haben dann kurzerhand dieses ganze Album Buckingham Nicks neu inszeniert in Eigenregie vor wenigen Jahren mit eigenen Interpretationen der Songs, die das kalifornische Paar damals in die Welt brachte, als sie noch romantisch involviert waren. Aber nachts geweint wurde auch da schon in diesem Song, zumindest Crying in the Night, auch wenn Stevie Nicks dabei im Original in der dritten Person sang über jemand anders. Aber sie hätte es sicherlich auch wohl selbst sein können. Und jetzt kommt noch ein Kalifornier. Sein Name ist Chris Cohen, nicht ganz so bekannt. Green Eyes.

Green Eyes, ein Song von Chris Cohen mit der Band Deer Hunter, wurde ja einst bekannt, aber seit mehr als 10 Jahren gibt's die schon nicht mehr. Und Chris Cohen macht Solomusik mit einer Art von leicht, ja, psychedelisch unterfüttertem Indie-Pop, so wie hier eben zu hören war. Ja, und bei den US-Indie-Songwritern bleiben wir noch einige Minuten, denn auch Kevin Morby hat was Neues gemacht. Ein gutes Album ist es geworden. Bislang waren seine Songs auch schon ganz hörenswert, aber erst jetzt gelingt ihm ein wirklich stimmiges, rundes Werk von vorne bis hinten. Kevin Morby hier zunächst mit Die Young.

neuer Song von Kevin Morby aus dem neuen Album Little Wide Open war das der Song Die Young, in dem Morby davon singt, wie froh er ist, nicht jung gestorben zu sein, denn erst jetzt hat er so etwas wie Lebensglück gefunden, auch wenn es zuvor schon Krisen und eine Entfremdung von sich selbst gegeben hatte. Und diesem neuen Glück scheint Morby immer noch nicht ganz zu trauen, trotz allem, so klingt er jedenfalls manchmal auf diesem neuen Album, davon singt er auch, von diesem Misstrauen. Und ja, musikalisch ist das sehr konzentriert, mit einigen wirklich intensiven Momenten, vor allem in einigen der längeren Songs. Und im Folgenden, da singt Kevin Morby von seiner Hoffnung, die Wegbegleiter, die nicht mehr da sind, irgendwann wieder zu sehen. All die Sünder, wie er hier singt. All Sinners heißt der Song. Kevin Morby mit einem Song, der ja vielleicht sogar ein paar religiöse Untertöne aufzuweisen scheint, wäre auch neu bei ihm, glaube ich zumindest. Kevin Morby, All Sinners.

Ja, All Sinners, auch das Kevin Morby aus seinem guten neuen Album Little White Open. Und hier kommt noch ein Amerikaner, er kommt live zu uns und zwar schon bald. Jason Isbell ist auf Tour in der alten Welt mit seiner Band Running With Our Eyes Closed. Jason Isbell.

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1: Ja, und hier kommt mal wieder eine weibliche Stimme, eine andere folgt in wenigen Minuten, denn wir wollen die Engländerin Olivia Cheney etwas vorstellen, aber erstmal eine junge Songwriterin aus New York, Julie Byrne, The Greater Wings.

Die südafrikanische Popband Beatenberg war das mit ihrem Song Mine of Myself. Vom fernen Süden in den hohen europäischen Norden, eine interessante emotionale Konstellation gibt's im folgenden Song von Adam Douglas, Exilamerikaner aus Norwegen. Da singt er über eine Freundschaft, die lange in seine Vergangenheit zurückreicht, aber offenbar immer mehr Potenzial hatte, als dann real wirklich umgesetzt wurde. Irgendwie scheint das Ganze in der Schwebe zu sein und es drängt nach Auflösung. Adam Douglas, Blue White Lie.

Blue White Lie, ein Song von Adam Douglas, Exilamerikaner aus Norwegen. Und damit kommen wir zu Olivia Cheney, eine englische Musikerin, deren Stimme man mit dem Folksong Dark Eyed Sailor neulich im Kinofilm Wuthering Heights hören konnte und den folgenden Song Dragonfly, den findet man auf ihrem zweiten Album Shelter und ein paar Infos zu Olivia Cheney dann danach.

Dragonfly. Ein Song gesungen von Olivia Cheney mit wunderbarer, zarter Stimme. Auch sie ist eine Engländerin. Sie wurde in Florenz geboren als Tochter eines Autors und Malers. Sie wuchs auf mit Hörgewohnheiten von Prince bis Henry Purcell, dem englischen Komponisten des Barock. Und sie studierte Musik, arbeitet heute für ein renommiertes New Yorker Label, das heißt Nonesuch. Und Olivia Cheney hat schon einiges gemacht mit dem Kronos Quartett, dem großen renommierten Streichquartett hat sie gearbeitet oder Folk Rock mit den Decemberists gespielt. Auch eine EP mit französischen klassischen Chansons wie dem folgenden hat sie gemacht. Auprès de ma blonde, auch eine Melodie aus ferner, ferner Zeit aus dem 17. Jahrhundert, aus der Zeit des Sonnenkönigs Ludwig des 14. Olivia Cheney.

Die Stimme von Olivia Chaney, begleitet vom New Yorker Produzenten, Keyboarder, Pianisten Thomas Bartlett. Das war Olivia Chaney, produziert in New York, und von dort kommt auch die folgende Band, The Lone Bellow.

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1: Moin, und an diesem 9. Juni stehen eine ganze Reihe an Jahrestagen an. Heute vor einem Jahr ist Sly Stone gestorben. Heute wäre John Lord von Deep Purple 85 Jahre alt geworden. Und die Musikerin Aziza Brahim aus der Westsahara, die wird heute 50. Und von allen dreien hören wir in den nächsten zwei Stunden ein bisschen Musik. Dazu aber auch neue Tracks, zum Beispiel aus Bremen von der Band Weaken. Und Live-Tracks aus Bremen vom Ghost Funk Orchestra. Also, wir malen jetzt schön gemeinsam das Notenpapier voll. Hier kommt zunächst die Eli Young Band aus Texas. Und ehrlicherweise dafür sind sie stimmlich sehr, sehr gut verständlich. Das Stück heißt Never Again.

Französisch, das ist ja nun wirklich keine leichte Sprache. Vor allem nicht beim Zuhören, wenn man dann das Ganze eben doch nicht ganz so sehr drauf hat. Tatsächlich ist der Satz ton, ton, ton, ton, ton, ton ein vollkommen korrekter Satz, wenn auch ein bisschen quatschig. Dein Onkel mäht deinen Thunfisch. Bei Christoph Maé gerade, da habe ich mir jetzt ehrlicherweise auch mal ein bisschen mit dem Übersetzer geholfen. Sein Song über Sehnsucht nach den eigenen Freunden, über Erinnerungen an die Liebe, die weggerannt ist, und dann zieht

ihn selbst in die Ferne, in die Baie des Anges, in die Bucht der Engel. Und dort findet er die Liebe dann auch wieder. Und hier jetzt in feinstem Englisch Anais Mitchell mit Bright Star. Auch das ein Lied über die Liebe, die Kraft der Zweisamkeit. Und es hat übrigens keinen Refrain. 6 Strophen und die beginnen immer mit den gleichen 2 Worten. Bright Star, Anais Mitchell.

Das ist Anais Mitchell und wir setzen jetzt Kurs auf die HFK Bremen. Da ist nämlich die Band Auf Sendung entstanden. Die haben beispielsweise letztes Jahr im Sendesaal Bremen gespielt in der Reihe HB Unplugged. Sie waren auf der Priminale beim Summer Sounds und jetzt sind sie hier zwar gleich auf Sendung, heißen aber überhaupt nicht mehr Auf Sendung, sondern jetzt Weekend. Das ist der neue Bandname. Und diese Band, die macht wirklich richtig schön sphärisch, atmosphärisch verträumten Indie mit so einer gewissen Arzi-Fazi-Note drin auf jeden Fall. Und man hört auf jeden Fall, dass Tom York und seine Band Radiohead durchaus ein Einfluss sind. Und der Song Winds, der ist vor wenigen Wochen rausgekommen und ja, so ein bisschen schlägt er dem typischen Viervierteltakt ein Schnippchen. Also entweder ist es ein verschleppter Viervierteltakt oder es ist doch ein Neunachtel, weil so ein bisschen habe ich das Gefühl, naja, da kommt noch eine Extranote. Aber diese leichte Schleppe, die passt auch zum Thema des Songs. In Winds, da geht es nämlich um den langen Fall, den Mut, in neue Welten aufzubrechen und dennoch bei sich zu bleiben. Hier ist die Bremer Band Weekend mit Winds in den Sounds auf Bremen 2.

der Fuß hat jetzt mitgetappt. Die Finger auch, die Hände auch. Ich bin mir immer noch nicht ganz sicher. Deswegen, liebe Band Weekend aus Bremen, helft mir mit der Taktart. Dieses Stück Wins. Die Band hieß vorher auf Sendung, jetzt heißen sie Weekend. Und unter diesem Bandnamen entstehen neue Songs. Und ich finde das sehr, sehr schön, was diese Band macht. Wahnsinnig atmosphärisches Zeug und irgendwie so ein bisschen intellektuell angehaucht, möchte ich es mal nennen. Weekend aus Bremen. Jetzt kommen wir zu einer Band, die war in Bremen für ein Konzert. Und zwar Ghost Funk Orchestra aus New York im Bremer Schlachthof. Wir haben sie eingeladen am 15. April diesen Jahres und den kompletten Mitschnitt des Konzertes, den können Sie sich auf bremen2.de in voller Länge anhören und ich zeige Ihnen jetzt mal, warum Sie das bei einer gemütlichen Gelegenheit, bei der Sie vielleicht auch das Wohnzimmer zum Tanzboden machen können, machen sollten. Also Ghost Funk Orchestra, komplett anhörbar auf bremen2.de und jetzt hören wir das Stück Yours, eine eher balladige Nummer dieser Band mit dem fantastischen Gesang von Camelia Hartmann.

Das ist das Ghost Funk Orchestra live im Bremer Schlachthof am 15. April 2026. Und das komplette Konzert, das können Sie sich noch online anhören auf bremen2.de.

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1: Schönen guten Abend. Ja, und für unsere Künstlerin, mit der wir jetzt starten, sind die letzten Jahre ziemlich erfolgreich gelaufen, seit dem Debütalbum Collapsed in Sunbeams von 2021. Arlo Parks, 2000 in London auf die Welt gekommen. Und bald beginnt ihre große USA-Phase. Sie ist nämlich tatsächlich vom 24. Juli bis Anfang Oktober jede Menge in den USA unterwegs, spielt jede Menge Konzerte. Hier ist Arlo Parks in ihren Sounds mit Hope.

Boy and Bear. Und so richtig kommen die auch nicht raus aus Australien und Neuseeland. Sie haben schon wieder sehr, sehr viele Tourtermine, Konzerttermine bekannt gegeben. Aber Europa steht momentan einfach nicht auf der Liste. Boy and Bear waren das gerade mit Magnus. Und wir reisen jetzt nach Kalifornien mit der Band Fistful of Mercy rund um Ben Harper.

Fistful of Mercy, As I Call You Down. Heute, vor genau einem Jahr, also am 9. Juni 2025, ist einer der Godfathers of Funk gestorben, Sly Stone. Neben James Brown wirklich die absolut prägende Figur des frühen Funks der 60er Jahre und ja auch eine ganz wichtige Band beim Woodstock Festival 69. Das war wirklich ein legendärer Auftritt. Nach einem heftigen Regensturm sind die mitten in der Nacht auf die Bühne gekommen und haben das ganze Festival wieder wachgerüttelt und trocken getanzt. Sly Stone aus Kalifornien, der eigentlich Sylvester heißt oder hieß, aber ein Mitschüler, der hat ihn falsch ausgesprochen und so wurde aus Sylvester Slyvester quasi und dann daraus eben Sly Stone. Ja, mit seiner Funkband war er wirklich Pionier, einer auch der ersten, der nämlich schwarze und weiße Musiker in einer Gruppe vereint hat. Und wir erinnern jetzt an Sly Stone mit einem Song seiner Band namens Sing a Simple Song. Eine ziemlich rohe Funknummer und bei der wird auch deutlich, warum so Leute wie Prince, aber auch Hip-Hopper wie Dr. Dre ihn immer so geschätzt haben. Sly and the Family Stone.

0: Wow, gell.
1: Ich liebe diese kleinen Momente häufig nach Songs, die auf Platten erschienen sind, wenn dann noch so kleine Studio-Outtakes hinten dran geschnitten wurden. Sing a simple song, Sly and the Family Stone. Und ja, heute vor genau einem Jahr ist Sly Stone, der Funk-Pionier, nach langer Lungenkrankheit gestorben. 82 Jahre ist er alt geworden. Jetzt gratulieren wir einer Musikerin zum Geburtstag, deren Leben ganz lange überhaupt nicht einfach war. Aziza Brahim ist heute vor 50 Jahren in einem Flüchtlingscamp in der Westsahara auf die Welt gekommen. In Westalgerien, um genauer das so ein bisschen zu verordnen. Ihre Mutter, die war schwanger und ist mit ihr geflohen, denn der Westsahara-Konflikt, der zwischen Marokko und der paramilitärischen Frente Polisario herrscht, der hat viel Leid ausgelöst und davor ist sie geflohen. Und darüber singt Aziza Brahim bis heute. Im Camp erinnert sie sich auch, da hatten sie ein Radio und das Radio, das war so das Tor zur Welt, weswegen sie auf dem Album Mawia von 2024 auch wirklich viele frühe Erinnerungen an diese Zeit einfließen lässt und wie sie mit der Großmutter zusammen nach der richtigen Frequenz gesucht hat. Also es sind auch einfach sehr, sehr schöne Geschichten, obwohl es eigentlich so tragisch ist. Heute wird sie eben 50. Sie ist eine erfolgreiche Sängerin und Schauspielerin geworden und hier ist ein Stück von ihr. Aziza Brahim, Mahabna 2.1.

Aziza Brahim aus der Westsahara. Heute ist ihr 50. Geburtstag und ja, eine beeindruckende Karriere. Sie hat es als Jugendliche versucht in Kuba mit einem Musikstipendiat, das hat dann aber nicht geklappt. Irgendwann mit circa 30 ist sie dann nach Spanien gekommen und seitdem geht ihre Musikkarriere auf jeden Fall deutlich nach vorne. Heute ihr 50. Geburtstag. Wir sagen nochmal alles Gute. Und zwar unsere erste Stunde Sounds. Mein Name ist Till Lorenzen. Bis gleich nach den Nachrichten. Hier kommen noch The Chicks mit March March.

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1: Moin und herzlich willkommen zurück und wir steigen voll ein mit einem Song, den man anhört, dass er ganz ohne Klick und Metronom eingespielt wurde. Number 5 von Bill Pritchard, 1991 rausgekommen. Der wird nämlich hier und da so ein bisschen schneller, um dann wieder zum Ursprungstempo zurückzukommen, um dann wieder schneller zu werden. Da merkt man richtig, die Band, die hat im Studio mal schön die Zügel ein bisschen losgelassen. Hier ist Bill Pritchard mit Number 5.

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Und man möchte so ein bisschen hinterher rufen, it must schwingen. Es ist einfach schön, wenn Musik einen guten Rhythmus hat. FM Lady war das, hier gerade in den Sounds of Bremen 2. Jetzt kommen wir zu Dawes aus Los Angeles. Die haben Anfang des Jahres wieder ein großes Benefizkonzert mitorganisiert. A Concert for Altadena für die Opfer der Brandkatastrophe in Los Angeles 2025. Und ein Jahr später wollten sie eben nochmal dran erinnern. Die Dawes-Brüder Goldsmith, die haben beide auch viel im Feuer verloren. Griffin sein Haus, Taylor das Tonstudio samt zahlreichen Instrumenten und ihr gemeinsames Elternhaus, das ist auch abgebrannt. Und sie zeigen aber sehr viel Größe, wie ich finde, denn sie sagen, das Geld, das wir mit dem Benefizkonzert einspielen, das ist nicht für uns, sondern es ist für Leute, die noch weniger in der Tasche haben, denn bei ihnen ist ein kleines finanzielles Polster wenigstens da. Good luck with whatever. Hier sind Dawes.

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1: 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Und immer wieder erreichen uns Nachrichten von Ihnen, Anmerkungen, Ideen, Anregungen. Und da war vor einigen Wochen auch eine dabei zur Schweizer Musikerin Andrina Bollinger. Ja, und vollkommen richtig. Die ist irgendwie eigen und das auf eine gute Art und Weise. 1991 ist Andrina Bollinger auf die Welt gekommen. Sie hat Jazzgesang studiert, sie hat ein Herz für eine gewisse Schrägheit und wenn sie singt, dann wird es auch manchmal fast eher gesprochen. So ein bisschen Spoken-Word-Kunst macht sie auch und ihre Musik, die ist wirklich alles andere als glatt und ich mag das, dass sie so den einen oder anderen klanglich so ein bisschen ausbrechenden Sound in ihren Songs mit drin hat. Und damit erinnert sie mich auch ein bisschen aktuell an Tal Aditi, den Songschreiber. Beide sind auch auf dem, wer hätte es gedacht, gleichen Label bei Mouthwatering Records aus der Schweiz. Dieses Jahr ist von Andrina Bollinger das zweite Album rausgekommen, Island of Wayback, und daraus hören wir jetzt How to Swim.

How to Swim von Andrina Bollinger, Schweizer Musikerin. Und nun kommen wir zu Fatoumata Diawara, einer großartigen Musikerin aus Mali, die gerade ihr neues Album namens Massa veröffentlicht hat. House heißt das. Und in einem Song, in dem Song Sigou, da singt sie über große Familien, über Polygamie in Afrika und sie nennt das ein Problem, weil eben Frauen mehr Rechte brauchen. Und sie findet es nicht okay, dass Männer 4 Frauen mit vielleicht dann 20 Kindern haben und somit dann alle von ihnen zu kurz kommen und nur der Mann seinen Spaß hat. Sigi, das handelt eben von diesen schweren Themen und es ist auch ein Aufruf an alle Frauen, die eigene Freiheit zu ergreifen. Und gleichzeitig, und das ist das Interessante, ist der Song auch eine Liebeserklärung an ihren eigenen Vater, der aber auch mehrere Frauen hatte, der zu ihr aber eben immer wie ein großer älterer Freund war. Fatoumata Diawara aus Mali, sie kommt für einige Konzerte auch nach Deutschland, zum Beispiel am 15. August in die Elbphilharmonie, dann ist sie bei den Leverkusener Jazztagen im November und in Berlin spielt sie am 22. November. Und hier ist eben Sigi von Fatoumata Diawaras neuem Album Massa.

Die malische Musikerin Fatoumata Diawara ist mit Sigi. Ihr neues Album heißt Massa und daraus stellen wir Ihnen an diesem Samstag in den Sounds of Bremen 2 hier auch noch ein paar mehr Songs vor. Jetzt gibt's Musik von Travis. Rupp, kommt er da reingerutscht. Gaslight heißt das Stück.

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1: Moin, und wissen Sie, wer mein großer Kindheitsheld war? John Lord von Deep Purple. Die kreischende Orgel in Speed King, dann wieder diese schön so flüsternd dahingeperlten Melodien in so Stücken wie Child in Time, die haben mich echt fasziniert. Und dann sah der Brite auch noch so wahnsinnig cool dabei aus. Wirklich dicker Schnauzer, Stiefel, enge Jeans, langes, wallendes, lockiges Haar. Und ich, so als ebenfalls klavierspielender Pöks, hab gemerkt, ah, Tasten. Da kann man auch cool dran aussehen. Heute wäre er 85 Jahre alt geworden und wir feiern ihn gleich mit einem Live-Track von Deep Purple. Da tasten wir uns aber ganz, ganz sanft heran. Jetzt erstmal die Band Horse Feathers mit Broken Beak.

Ben Folds ist das Back to Anonymous hier in ihren Sounds auf Bremen 2. Und jetzt kommen wir zur Band Soulrender, die gerade erst beim Cash Goes Stadtfest in Achim abgeräumt haben. Gegen 10:30 waren sie auf der Bühne und falls sie das verpasst haben, in wenigen Tagen kommt Soulrender auch nach Bremen zum Höchst City Fest. Da spielt die Band aus Brake am 19. Juni und hier ist das Stück Call Me on the Phone.

Surrender, Call Me on the Phone. Und wie gesagt, am 19. Juni spielen sie auf dem Bremer Höck City Fest. Dann hoffentlich bei bestem Sommerwetter. Und überhaupt, wenn wir dann mal so über Sommer reden, dann muss ich doch mal wieder den Herrn Roger rausholen. Immer wenn der Sommer kommt, dann läuft bei mir der Brasilianer sehr, sehr gerne auf dem Plattenteller. Der hat einfach so einen unglaublich tollen Fingerschlag an der Gitarre, eine sehr schöne Stimme dazu. Und alles, was er macht, hat irgendwie so sommerlichen Vibe. Kuriman heißt sein erstes in den USA aufgenommenes Album und davon hören wir jetzt das Stück Pra Vida, das das Leben in vollster Form feiert. Roger.

0: Brasilianer Roger mit Pra Vida, ein bisschen sommerliche Vibes hier in den Sounds auf Bremen 2. Leicester in England, 9. Juni 1941, ein gewisser John Lord kommt auf die Welt und er wird weltberühmt als Organist der Band Deep Purple. In den späten 60ern, vor allem in den 70er Jahren, Teil des berühmten MK2, Mark II, Lineups mit Ritchie Blackmore, mit dem er die Band gegründet hat, an der Gitarre, Ian Paice an den Drums, Roger Glover am Bass und Ian Gillan als Sänger. Er ist gestorben 2012 in London. Heute wäre eben sein 85. Geburtstag und dem Mann hat man immer angehört, dass er auf der einen Seite klassisch gelernt hat. Er hat Bach ganz, ganz viel gespielt. Gleichzeitig hat er aber den Jazz von Jimmy Smith oder den Rock'n'Roll von Jerry Lee Lewis begeistert in seine eigene Musik mit aufgenommen. Und so ein bisschen kombiniert können wir das jetzt hören in einer Live-Version, um nochmal an John Lord zu erinnern, ihm nachträglich quasi zum Geburtstag zu gratulieren. 1996 hat die Purple in Paris gespielt im Olympiastadion. Und Woman from Tokyo, da spielt er auch Orgel, aber vor allem glänzt er am Klavier, dieser John Lord.
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Ja, klassischer Deep Purple Sound, vor allem mit der Orgel am Ende von John Lord, der heute 85 Jahre alt geworden wäre. Aber auch schön, ihn mal an den Tasten zu hören und ein fast Rock'n'Roll-artiges Klaviersolo zu spielen. John Lord, ja, heute ist sein 85. Geburtstag, den er leider nicht mehr erlebt. Und hier kommt Musik von der irischen Gruppe Wyvern Lingo.

Und das waren unsere Sounds an diesem Dienstagabend. Mein Name ist Till Lorenzen. Wenn Sie mögen, hören wir uns gleich weiter zu den Jazz Grooves hier auf Bremen 2. Und ich wünsche Ihnen so oder so einen schönen Abend.

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1: Tja, könnte wärmer sein. An diesem Bremer Summer Sounds Wochenende, heute Abend dort der Bremen 2 Abend in der Neustadt. Sie können gerne noch vorbeischauen, aber Besserung scheint in Sicht wettermäßig. Wir machen wie immer das Beste draus. Willkommen zu Sounds heute Abend mit ein paar aus New York. Auch da gibt es viele dunkle Wolken in diesem Song, aber wird dann ein wenig heller. The Mastersons, It's Not Like Me.

Am 27. Mai ist er 68 Jahre alt geworden, der gute Neil Finn, der hier mit Crowded House von einem Teenage-Sommer gesungen hat. Ja, viele, viele gute Songs hat er geschrieben, nicht nur für seine Band Crowded House, auch solo. Aber neben diesen vielen musikalischen Talenten, die Neil Finn hat, wurden daheim in Auckland jetzt auch seine Talente als Geschäftsmann Stoff für Schlagzeilen, denn Neil Finn hat eine Immobilie gekauft, und zwar einem Pub nebst Hotel, der zuvor viele Negativschlagzeilen gemacht hatte. Denn das ironischerweise Edinburgh Castle benannte Etablissement hatte viele Gäste, die sich nicht so gut vertragen haben. Neil Finn bereitet dem jetzt ein Ende, will dort eine Art Wellness-Retreat errichten, hat er gesagt. Und nebenbei liegt auch zwei Häuser weiter das Haus, in dem er selbst arbeitet, nämlich sein Tonstudio, und auch das Geschäft seiner Frau Sharon ist dort. Dort stellt man per Hand Kronleuchter und edles Gelämp her. Die Finns räumen also ein wenig auf in ihrer unruhigen Nachbarschaft, und das findet ein positives Echo daheim in Auckland. Ja, Crowded House, tolle Band, immer noch. Weiter geht's mit Ben Barrett, Giant Steps.

Giant Steps. Ben Barrett war das, der Brite in Berlin. Wir werden noch ziemlich viel von ihm hören, denn im Herbst, im Oktober, wird er ein Radiokonzert im Sendesaal spielen für Bremen 2 Hörer und Hörerinnen. Und die Tickets können wir wie immer dann nur gewinnen und nicht kaufen. Ben Barrett, also ein exzellenter Musiker mit vielen, vielen Talenten. Wir werden, wie gesagt, noch intensiver auf ihn eingehen. Der nächste Musiker, der war noch nie live in Deutschland, so viel ich weiß, zumindest nicht in Eigenregie, wäre eigentlich mal an der Zeit. Denn Teddy Thompson ist mittlerweile 50 und er hat schon ziemlich viel und ziemlich lange eigene Musik gemacht. Und jetzt gibt es ein weiteres neues Album von ihm. Zwei Songs daraus haben wir mitgebracht heute Abend. Hier zunächst der Opener aus diesem Album. Never Be The Same hat Teddy Thompson es genannt. Und hier ist der Song Come Back.

Ja, deutlicher Wunsch hier geäußert von Teddy Thompson, Come Back. Seine Identität als Sohn des englischen Folkrock-Veteranen und Meistersongwriters Richard Thompson war nie eine leichte Bürde für Teddy Thompson. Trotz seines Talents als Sänger und Songwriter hatte er Mühe, den Schatten seiner Eltern loszuwerden. Auch seine Mutter Linda ist ja eine legendäre Folksängerin und Songwriterin. Und Teddy Thompson hat es in den letzten Jahren versucht mit Classic Country, so wie man ihn in den 50er Jahren gespielt hat. Auch das liebt er und auf dem neuen Album klingt er aber wieder mehr nach Pop, was viele sicherlich mehr bevorzugen bei Teddy Thompson. Exzellente neue Songs hat er geschrieben, einige zumindest sehr persönliche neue Songs. Und die lassen darauf schließen, dass es auch eine gesundheitliche Krise gab bei diesem Wahl-New Yorker. Eine Krise, die offenbar jetzt überwunden ist und auch mit Liebeskummer scheint er sich auszukennen, wie hier eben zu hören war. Hier ist noch ein neuer Song von ihm, So This Is Heartache.

Ja, er ist ganz und gar oldschool, das kann man sagen. Teddy Thompson war das mit einem weiteren neuen Song, So This Is Heartache. Never Be The Same heißt das Album, morgen mehr daraus.

0: Ja, Sie sind Experten für intelligente, auch mal ironische Popfröhlichkeit. Die Bare Naked Ladies aus Kanada waren das mit dem Song Rollout.
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0: Weiter geht's durch den Freitagabend, den wettermäßig so wechselhaften, mit Alice Phoebe Lou Shelter.

Ja, er war von Anfang an erfolgreich, auch jenseits seiner irischen Heimat, was vielleicht auch mit einer attraktiven Optik zu tun hat. Denn Hozier ist ein wirklich gut aussehender Typ, aber auch ein seriöser Musiker, der viel Emotion in seiner Musik hat. Oft in einem Sound, der in die Vollen geht, klangtechnisch in die Vollen. Donnert gewissermaßen, etwas mehr Zurückhaltung wäre da vielleicht manchmal für meinen Geschmack zumindest ganz gut, aber wir wollen nicht zu viel meckern. Der Erfolg spricht für Hozier und diesen Song First Time, den hätten auch U2 schreiben können auf so einer gewichtigen Art. Man findet dabei Bezüge zu Dantes Inferno und das große Thema ist die heilende Kraft der Liebe. Ja, und über die hat auch Beth Nielsen Chapman aus Nashville immer mal wieder geschrieben. Hier ist sie mit einem Song der Zuversicht und der eigenen Resilienz. Pocket of My Past.

Pocket of My Past, ein Song von Beth Nielsen Chapman. Bekannt wurde sie vor Jahren mit ihrem Album Sand and Water, das sie schrieb, als sie ihren Mann aufgrund eines Krebsleidens verloren hatte. Elton John sang damals den Titelsong Sand and Water live in seinen Konzerten und Beth Nielsen Chapman wurde eine Songwriter-Größe von Format fortan. Das ist Jalen Ngonda noch nicht, aber der junge Afroamerikaner aus Liverpool, der schickt sich an, ein Zugpferd auf der Classic-Soul-Szene zu werden. Heute ist sein zweites Album erschienen, Doctrine of Love heißt es, und wir hören zwei Songs. Hier ist der Titelsong, Jalen Ngonda.

Seine Geschichte haben wir schon einige Male hier ein wenig erzählt. Er kommt aus dem US-Bundesstaat Maryland, ging mit 19 Jahren nach Liverpool, um dort am Liverpool Institute von Paul McCartney Popmusik zu studieren. Und seine Prägung in der Familie war Soul Music, Motown, Classic Soul der 60er Jahre. Und das macht Jalen Gonder jetzt selbst mit seinem Sound, mit Songs, von denen man denken könnte, es sind Covers alter Soul-Songs der 60er, aber es sind neue eigene Songs, die man hier präsentiert, und zwar mit viel Liebe für dieses Genre. Live gibt's das dann im Herbst, auch bei uns. Vorher muss er noch auch in seiner US-Heimat die Runden drehen, auf den Bühnen mit Dutzenden von Konzerten. Jetzt scheint es alles zu funktionieren für Jalen Gonder. Hier ist er nochmal, Burning Temptation.

Ja, wenn das nicht nach Motown anno 66 klingt, dann weiß ich es nicht. Also das war schon typisch Motown-Sound dieser Ära. Das war aber neue Musik. Heute erschien Jalen Negonda das neue Album Doctrine of Love. Mehr daraus in Bälde. Wir machen weiter mit The Band of Heathens, Carry Your Love.

Suchen wir uns im Ausland dieser Stunde jetzt noch Aldous Harding aus Neuseeland mit dem Song Designer und in der nächsten Stunde unter anderem eine englische Stimme, die viele unlängst im Film Wuthering Heights kennengelernt haben im Kino. Das ist die Sängerin Olivia Cheney. Aber erstmal Aldous Harding. Bis gleich.

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1: Ja, da sind wir wieder mit der zweiten Stunde heute Abend. Sie beginnt mit dem kanadischen Trio Sweet Alibi. Viel Vergnügen.

Ja, erst in jüngerer Zeit wurde es wieder zugänglich. Das erste Album, das Stevie Nicks und Lindsey Buckingham vor ihrer Zeit bei Fleetwood Mac gemacht hatten. Jahrelang gab es das nur auf alten LPs oder in YouTube-Streams, aber nicht digital aufbereitet für den Markt oder die Ohren von heute. Aber es gab viele Fans dieses alten Albums, auch in der Kollegenschaft von Musikern, Musikerinnen. Andrew Bird und Madison Cunningham zählen dazu und sie haben dann kurzerhand dieses ganze Album Buckingham Nicks neu inszeniert in Eigenregie vor wenigen Jahren mit eigenen Interpretationen der Songs, die das kalifornische Paar damals in die Welt brachte, als sie noch romantisch involviert waren. Aber nachts geweint wurde auch da schon in diesem Song, zumindest Crying in the Night, auch wenn Stevie Nicks dabei im Original in der dritten Person sang über jemand anders. Aber sie hätte es sicherlich auch wohl selbst sein können. Und jetzt kommt noch ein Kalifornier. Sein Name ist Chris Cohen, nicht ganz so bekannt. Green Eyes.

Green Eyes, ein Song von Chris Cohen mit der Band Deer Hunter, wurde ja einst bekannt, aber seit mehr als 10 Jahren gibt's die Show nicht mehr und Chris Cohen macht Solomusik mit einer Art von leicht, ja, psychedelisch unterfüttertem Indie-Pop, so wie hier eben zu hören war. Ja, und bei den US-Indie-Songwritern bleiben wir noch einige Minuten, denn auch Kevin Morby hat was Neues gemacht. Ein gutes Album ist es geworden. Bislang waren seine Songs auch schon ganz hörenswert, aber erst jetzt gelingt ihm ein wirklich stimmiges, rundes Werk von vorne bis hinten. Kevin Morby hier zunächst mit Die Young.

neuer Song von Kevin Morby aus dem neuen Album Little Wide Open war das der Song Die Young, in dem Morby davon singt, wie froh er ist, nicht jung gestorben zu sein, denn erst jetzt hat er so etwas wie Lebensglück gefunden, auch wenn es zuvor schon Krisen und eine Entfremdung von sich selbst gegeben hatte. Und diesem neuen Glück scheint Morby immer noch nicht ganz zu trauen, trotz allem, so klingt er jedenfalls manchmal auf diesem neuen Album, davon singt er auch, von diesem Misstrauen. Und ja, musikalisch ist das sehr konzentriert, mit einigen wirklich intensiven Momenten, vor allem in einigen der längeren Songs. Und im Folgenden, da singt Kevin Morby von seiner Hoffnung, die Wegbegleiter, die nicht mehr da sind, irgendwann wieder zu sehen. All die Sünder, wie er hier singt. All Sinners heißt der Song. Kevin Morby mit einem Song, der ja vielleicht sogar ein paar religiöse Untertöne aufzuweisen scheint, wäre auch neu bei ihm, glaube ich zumindest. Kevin Morby, All Sinners.

All Sinners, auch das Kevin Morby aus seinem guten neuen Album Little Wide Open. Und hier kommt noch ein Amerikaner, er kommt live zu uns und zwar schon bald. Jason Isbell ist auf Tour in der alten Welt mit seiner Band Running With Our Eyes Closed. Jason Isbell.

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1: Ja, und hier kommt mal wieder eine weibliche Stimme, eine andere folgt in wenigen Minuten, denn wir wollen die Engländerin Olivia Cheney etwas vorstellen, aber erstmal eine junge Songwriterin aus New York, Julie Byrne, The Greater Wings.

Die südafrikanische Popband Beatenberg war das mit ihrem Song Mine of Myself. Vom fernen Süden in den hohen europäischen Norden, eine interessante emotionale Konstellation, geht's im folgenden Song von Adam Douglas, Exilamerikaner aus Norwegen. Da singt er über eine Freundschaft, die lange in seine Vergangenheit zurückreicht, aber offenbar immer mehr Potenzial hatte, als dann real wirklich umgesetzt wurde. Irgendwie scheint das Ganze in der Schwebe zu sein und es drängt nach Auflösung. Adam Douglas, Blue White Lie.

Blue White Lie, ein Song von Adam Douglas, Exilamerikaner aus Norwegen. Und damit kommen wir zu Olivia Cheney, eine englische Musikerin, deren Stimme man mit dem Folksong Dark Eyed Sailor neulich im Kinofilm Wuthering Heights hören konnte. Und den folgenden Song Dragonfly, den findet man auf ihrem zweiten Album Shelter, und ein paar Infos zu Olivia Cheney dann danach.

Dragonfly. Ein Song gesungen von Olivia Cheney mit wunderbarer, zarter Stimme. Auch sie ist eine Engländerin. Sie wurde in Florenz geboren als Tochter eines Autors und Malers. Sie wuchs auf mit Hörgewohnheiten von Prince bis Henry Purcell, dem englischen Komponisten des Barock. Und sie studierte Musik, arbeitet heute für ein renommiertes New Yorker Label, das heißt Nonesuch. Und Olivia Cheney hat schon einiges gemacht mit dem Kronos Quartett, dem großen renommierten Streichquartett hat sie gearbeitet oder Folk Rock mit den Decemberists gespielt. Auch eine EP mit französischen klassischen Chansons wie dem folgenden hat sie gemacht. Auprès de ma blonde, auch eine Melodie aus ferner, ferner Zeit aus dem 17. Jahrhundert, aus der Zeit des Sonnenkönigs Ludwig des 14. Olivia Cheney.

Die Stimme von Olivia Cheney, begleitet vom New Yorker Produzenten, Keyboarder, Pianisten Thomas Bartlett. Das war Olivia Cheney, produziert in New York, und von dort kommt auch die folgende Band, The Lone Bellow.

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1: Moin, und an diesem 9. Juni stehen eine ganze Reihe an Jahrestagen an. Heute vor einem Jahr ist Sly Stone gestorben. Heute wäre John Lord von Deep Purple 85 Jahre alt geworden. Und die Musikerin Aziza Brahim aus der Westsahara, die wird heute 50. Und von allen dreien hören wir in den nächsten zwei Stunden ein bisschen Musik. Dazu aber auch neue Tracks, zum Beispiel aus Bremen von der Band Weekend. Und Live-Tracks aus Bremen vom Ghost Funk Orchestra. Also, wir malen jetzt schön gemeinsam das Notenpapier voll. Hier kommt zunächst die Eli Young Band aus Texas. Und ehrlicherweise dafür sind sie stimmlich sehr, sehr gut verständlich. Das Stück heißt Never Again.

Französisch, das ist ja nun wirklich keine leichte Sprache. Vor allem nicht beim Zuhören, wenn man dann das Ganze eben doch nicht ganz so sehr drauf hat. Tatsächlich ist der Satz ton, ton, ton, ton, ton, ton ein vollkommen korrekter Satz, wenn auch ein bisschen quatschig. Dein Onkel mäht deinen Thunfisch. Bei Christoph Maé gerade, da habe ich mir jetzt ehrlicherweise auch mal ein bisschen mit dem Übersetzer geholfen. Sein Song über Sehnsucht nach den eigenen Freunden, über Erinnerungen an die Liebe, die weggerannt ist und dann zieht es ihn selbst in die Ferne, in die Baie des Anges, in die Bucht der Engel und dort findet er die Liebe dann auch wieder. Und hier jetzt in feinstem Englisch Anais Mitchell mit Bright Star, auch das ein Lied über die Liebe, die Kraft der Zweisamkeit und es hat übrigens kein Refrain. 6 Strophen und die beginnen immer mit den gleichen 2 Worten. Bright Star, Anais Mitchell.

Das ist Anais Mitchell und wir setzen jetzt Kurs auf die HFK Bremen. Da ist nämlich die Band Auf Sendung entstanden. Die haben beispielsweise letztes Jahr im Sendesaal Bremen gespielt in der Reihe HBR Unplugged. Sie waren auf der Priminale beim Summer Sounds und jetzt sind sie hier zwar gleich auf Sendung, heißen aber überhaupt nicht mehr Auf Sendung, sondern jetzt Weekend. Das ist der neue Bandname. Und diese Band, die macht wirklich richtig schön sphärisch, atmosphärisch verträumten Indie mit so einer gewissen Arzi-Fazi-Note drin auf jeden Fall. Und man hört auf jeden Fall, dass Tom York und seine Band Radiohead durchaus ein Einfluss sind. Und der Song Winds, der ist vor wenigen Wochen rausgekommen und ja, so ein bisschen schlägt er dem typischen Viervierteltakt ein Schnippchen. Also entweder ist es ein verschleppter Viervierteltakt oder es ist doch ein Neunachtel. Weil so ein bisschen habe ich das Gefühl, naja, da kommt noch eine extra Note. Aber diese leichte Schleppe, die passt auch zum Thema des Songs. In Winds, da geht es nämlich um den langen Fall, den Mut, in neue Welten aufzubrechen und dennoch bei sich zu bleiben. Hier ist die Bremer Band Weekend mit Winds in Sounds of Bremen 2.

Ja, der Fuß hat jetzt mitgetappt. Die Finger auch, die Hände auch. Ich bin mir immer noch nicht ganz sicher. Deswegen, liebe Band Weaken aus Bremen, helft mir mit der Taktart. Dieses Stück Wins. Die Band hieß vorher auf Sendung, jetzt heißen sie Weaken. Und unter diesem Bandnamen entstehen neue Songs. Und ich finde das sehr, sehr schön, was diese Band macht. Wahnsinnig atmosphärisches Zeug und irgendwie so ein bisschen intellektuell angehaucht, möchte ich es mal nennen. Weaken aus Bremen. Jetzt kommen wir zu einer Band, die war in Bremen für ein Konzert. Und zwar Ghost Funk Orchestra aus New York im Bremer Schlachthof. Wir haben sie eingeladen am 15. April diesen Jahres. Und den kompletten Mitschnitt des Konzertes, den können Sie sich auf bremen2.de in voller Länge anhören. Und ich zeige Ihnen jetzt mal, warum Sie das bei einer gemütlichen Gelegenheit, bei der Sie vielleicht auch das Wohnzimmer zum Tanzboden machen können, machen sollten. Also Ghost Funk Orchestra, komplett anhörbar auf bremen2.de. Und jetzt hören wir das Stück Yours, eine eher balladige Nummer dieser Band mit dem fantastischen Gesang von Camelia Hartmann.

Das ist das Ghost Funk Orchestra live im Bremer Schlachthof am 15. April 2026. Und das komplette Konzert, das können Sie sich noch online anhören auf bremen2.de.

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1: Schönen guten Abend. Ja, und für unsere Künstlerin, mit der wir jetzt starten, sind die letzten Jahre ziemlich erfolgreich gelaufen. Seit dem Debütalbum Collapsed in Sunbeams von 2021. Arlo Parks, 2000 in London auf die Welt gekommen. Und bald beginnt ihre große USA-Phase. Sie ist nämlich tatsächlich vom 24. Juli bis Anfang Oktober jede Menge in den USA unterwegs, spielt jede Menge Konzerte. Hier ist Arlo Parks in ihren Sounds mit Hope.

Boy and Bear. Und so richtig kommen die auch nicht raus aus Australien und Neuseeland. Sie haben schon wieder sehr, sehr viele Tourtermine, Konzerttermine bekannt gegeben. Aber Europa steht momentan einfach nicht auf der Liste. Boy and Bear waren das gerade mit Magnus. Und wir reisen jetzt nach Kalifornien mit der Band Fistful of Mercy rund um Ben Harper.

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Fistful of Mercy, As I Call You Down. Heute, vor genau einem Jahr, also am 9. Juni 2025, ist einer der Godfathers of Funk gestorben, Sly Stone. Neben James Brown wirklich die absolut prägende Figur des frühen Funks der 60er Jahre und ja auch eine ganz wichtige Band beim Woodstock Festival 69. Das war wirklich ein legendärer Auftritt. Nach einem heftigen Regensturm sind die mitten in der Nacht auf die Bühne gekommen und haben das ganze Festival wieder wachgerüttelt und trocken getanzt. Sly Stone aus Kalifornien, der eigentlich Sylvester heißt oder hieß, aber ein Mitschüler, der hat ihn falsch ausgesprochen und so wurde aus Sylvester Slyvester quasi und dann daraus eben Sly Stone. Ja, mit seiner Funkband war er wirklich Pionier, einer auch der ersten, der nämlich schwarze und weiße Musiker in einer Gruppe vereint hat. Und wir erinnern jetzt an Sly Stone mit einem Song seiner Band namens Sing a Simple Song. Eine ziemlich rohe Funknummer und bei der wird auch deutlich, warum so Leute wie Prince, aber auch Hip-Hopper wie Dr. Dre ihn immer so geschätzt haben. Sly and the Family Stone.